0: durch einen verwandelten Elfmeter von Kylian Mbappé mit 1:0. Marokko setzte sich zuvor mit 3:0 gegen Co-Gastgeber Kanada durch. Sorgen macht dem Afrikameister allerdings eine Verletzung von Bayern-Neuzugang Saibari.
1: Das Wetter für Deutschland.
0: Die aktuelle Vorhersage des Deutschen Wetterdienstes. In der Nacht im Norden und Osten viele Wolken und zeitweise etwas Regen. Im Süden und Südwesten dagegen gering bewölkt, teils klar und überall trocken. Tiefstwerte 18 bis 12, im Süden teilweise um die 10 Grad. Tagsüber dann im Süden wieder sonnig und trocken bei bis zu 31 Grad. Sonst wechselnd bewölkt mit Regen und einzelnen kurzen Gewittern bei 20 bis 26 Grad.
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3: So ist es und das Ganze noch bis 4 Uhr. Solange bin ich noch im Studio. Der Rhythmus der Nacht geht dann noch bis 6 Uhr weiter. Also dürft die ganze Zeit durchtanzen. Wir haben einiges an Disco Fox mit dabei. Wir haben ein paar lange Rillen, ein paar Maxis und Clubmixer aufliegen. Und ich freue mich, dass ihr mit dabei seid. Wenn ihr Musikwunsch habt, 06805-699-110. Der nächste kommt gleich. Ich bin Aaron Polter. Guten Morgen.
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1: Bruder, hier ist der Leon. Ich würde gerne, du kannst nicht immer 17 sein, anmachen. Da ein David Hofmann, der ist dann 18 geworden ist, der einwandfrei. Viel Spaß noch beim Hören.

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1: So klingt die aktuelle von Kevin Neon, Allein, Allein, und das Video dazu hat er in seiner alten Schule aufgenommen. Da kamen so positive, aber auch negative Erinnerungen auf. Kann ich mir ganz gut vorstellen. Der nächste Hit-Tipp liegt auf, es geht nach Schweden zu Julia Lindholm. Bleiben, wenn es am schönsten ist. Also bleibt einfach bei Radio Schlagerparadies.

0: Hier ist die Kerstin Volzhaus. Ich grüße meine Freundin Conny in Reasterda und möchte mir für Sie die aktuelle Single von Kerstin abwünschen. Dankeschön. Tschüss.
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0: Ach ja, die Rosalinde bei Kerstin Ott, bei uns bei Radioschlager Paradies im Rhythmus der Nacht, bevor ich den nächsten Musikwunsch spiele. Da fragen sich die Draufgänger noch und stellen fest, mein Fendt ist nicht da. Ich würde sagen, vielleicht ist er ja auch nach Italien ausgereist. Also zumindestens, wenn ich das originale Lied höre dazu.
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3: Hallo, hier ist die Kika.
2: Wir sind in der Nachtschicht und wir wünschen uns, er gehört zu mir, wie mein Name an der Tür.
3: Liebe Grüße.
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Remake-Fassung und das Ganze in der Maxi-Version aus dem Jahr 1987. Marianne Rosenberg, er gehört zu mir. Das Original gab es ja schon 1975, aber das gehört sich ja bei uns im Rhythmus der Nacht, dass wir die eine oder andere besondere Version auflegen. Und es sollen flotte Songs sein, die wir hier spielen. Also das ist auch einfach mal von oben von der Redaktion so vorgegeben. Und wenn dann so eine Ballade reinkommt, dann guckt man auch immer mal nach, gibt's vielleicht nicht doch eine flottere oder eine Disco-Fox-Version. Und so ist es bei dem nächsten Titel. Der Heiko Petersen, der hat sich Zu nah am Feuer gewünscht. Und ja, wir haben sie gefunden von DJ Hossa mal in der Disco-Fox-Version. Im Rhythmus der Nacht auf Radio Schlagerparadies natürlich.

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Da geht's ja flott zur Sache mit der neuen Single von Eva Luginger hier auf Radio Schlagerparadies. Heimliche Tränen, einer unserer Hit-Tipps hier im Rhythmus der Nacht. Bevor ich gleich den nächsten Musikwunsch spiele, der uns so ein bisschen in die 70er Jahre dann entführen wird, gibt's noch die Gruppe Xanadu zu hören, hinten mit zwei O geschrieben. Gehst du zu ihm, ist der Titel Groove Sound Remix. Spielen wir da, und das ist ja die neue vom Stefan Fellbar, also sozusagen die Nachfolger der Musikapostel oder ein Teil der Nachfolger, denn die anderen machen ja auch noch als Apostel weiter. Gehst du?

Wer wird denn da noch fluchen? Der Fluch der Nofretete und Nicole Conring bei uns im Rhythmus der Nacht auf Radio Schlagerparadies. Ich habe gleich Michelle aufliegen, das Ganze in der Maxi-Version. Macht das Licht an, fängt ganz gemütlich an und wird dann richtig flott. Und vorher auch noch einen Remix, und zwar den United DJs Remix von So wie im Film. Da haben die Lancaster doch den Onkel Jürgen, also den Jürgen Drews, mitverarbeitet.

Check. Ramon Rosalie mit seiner aktuellen Scheibe Küss mich hier auf Radio Schlagerparadies. Bevor wir zum nächsten Musikwunsch kommen, der uns ein bisschen in die Zeit der neuen deutschen Welle entführen wird, kann ich jetzt schon mal verraten, gibt's jetzt die aktuelle von Ella Endlich. Die fühlt sich wie Cinderella.

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1: Guten Abend, mein Name ist Matt Kablinski von der Flagstaff University. Und zwar wünsche ich mir den Song Da, Da, Da mit Grüßen an Theodore Roswell. Wir rocken heute die Nachtschicht.
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haben wir den Clubmix gespielt. Roland Kaiser, gegen die Liebe kommt man nicht an. Auf Radio Schlagerparadies im Rhythmus der Nacht. Ich schaue nochmal in eure großen Wunschbox. Da stehen ja alle möglichen Sachen drin. Und ja, da erinnert sich wohl jemand, so Mitte der 90er, 1994 war es. Weil ich ein Mädchen bin. Luzi Electric jetzt für Lisa Mayer.

So klingt die Version von Sonja Liebing von der Jugendliebe, das Original, ja, von Ute Freudenberg. Wissen wir alle, ich muss an dieser Stelle schon Bye-Bye und Winke-Winke sagen. Nach 4 Uhr geht der Rhythmus der Nacht natürlich noch 2 Stunden weiter zum Durchtanzen. Mein Name ist Aaron Polter, vielleicht hören wir uns heute Abend schon wieder zu Frisch gepresst um 20 Uhr oder demnächst wieder beim Rhythmus der Nacht. Ich habe jetzt noch ein Instrumentalstück aufliegen. Es gab 1977 mal so ein ganz ruhiges Klavier.

Klavierstücks von Richard Kleidermann, Ballade pur Adeline. Und da haben sich die Lancaster und die United DJs 2011 mal gedacht, da machen wir mal einen tanzbaren Clubmix draus. Also, hier ist er noch. Bye bye. Bis demnächst.

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1: Ich bin Zoe Tessovali. Die Proteste gegen den AfD-Parteitag in Erfurt sind überwiegend friedlich verlaufen. Laut Polizei kam es nur vereinzelt zu Auseinandersetzungen. Aktivisten und Medienvertreter wurden dabei leicht verletzt. Laut den Bündnissen Zusammenstehen und Widersetzen haben 50.000 Menschen an Demonstrationen, Kundgebungen und Sitzblockaden teilgenommen. Die Polizei sprach von rund 31.000 Teilnehmern. Diese Nachricht im Ukraine-Krieg lässt aufhören. Russlands Präsident Putin hat die Eroberung einer wichtigen Stadt im Industriegebiet Donbass verkündet. Die Ukraine widerspricht allerdings und unterstellt Russland Lügen.
2: Seit 15 Monaten ist die Kleinstadt im Donbass umkämpft. Es stimmt, dass russische Stoßtrupps ins Zentrum vorgedrungen sind. Aber dass Putin die Eroberung von Kostjantinivka verkündet, hat andere Gründe. Er braucht positive Nachrichten. Die Russen sind seinen Krieg zusehends leid. Zehntausende stehen Schlange vor Tankstellen, denn Sprit ist Mangelware. Für die Ukraine wäre ein Verlust der Stadt schmerzhaft. Ihr blieben dann im Donbass nur drei andere Städte. Friedemann Kohler, Nachrichtenredaktion.
1: Während beim DFB über Jürgen Klopp als neuen Bundestrainer spekuliert wird, bringt sich jetzt auch Per Mertesacker ins Spiel. Der Weltmeister von 2014 kann sich eine Aufgabe im Verband vorstellen, sagt er.
3: Was genau er sich vorstellt, hat Mertesacker nicht gesagt. Und einen Zusammenhang mit den Verhandlungen des DFB mit Jürgen Klopp scheint es auch nicht zu geben. Aber der 2014er Weltmeister sagt, irgendwann mal beim DFB zu arbeiten und dem deutschen Fußball etwas zurückzugeben, dafür stehe er natürlich zur Verfügung. Mertesacker hatte bis zum Sommer die Nachwuchsabteilung seines letzten Vereins FC Arsenal in London geleitet. Ein schnelles Engagement beim DFB schloss der TV-Experte allerdings aus. Er wolle nach der WM erstmal Urlaub machen. Thomas Thonfeld, Sportredaktion.
1: Und wir bleiben beim Fußball, denn bei der WM steht das erste Viertelfinale fest. Frankreich trifft auf Marokko. Die Franzosen taten sich gegen Paraguay lange schwer und gewannen erst durch einen verwandelten Elfmeter von Kylian Mbappé mit 1:0. Marokko setzte sich zuvor mit 3:0 gegen Co-Gastgeber Kanada durch. Sorgen macht dem Afrikameister allerdings eine Verletzung von Bayern-Neuzugang Saibari.
0: Das Wetter für Deutschland.
1: Zum Wetter. Die aktuelle Vorhersage des Deutschen Wetterdienstes. In der Nacht im Norden und Osten viele Wolken und zeitweise etwas Regen. Im Süden und Südwesten dagegen gering bewölkt, teils klar und überall trocken. Tiefstwerte 18 bis 12, im Süden teilweise um die 10 Grad. Tagsüber dann im Süden wieder sonnig und trocken bei bis zu 31 Grad. Sonst wechselnd bewölkt mit Regen und einzelnen kurzen Gewittern bei 20 bis 26 Grad.
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1: Ich bin Zoe Tassovali. Die AfD setzt weiter auf ihre Doppelspitze. Alice Weidel und Tino Chrupalla bleiben Parteivorsitzende. Beide sind beim Bundesparteitag in Erfurt für 2 weitere Jahre im Amt bestätigt worden. Sie hatten aber auch keine Gegenkandidaten. Rund um den Parteitag gab es massive Proteste. Dazu sagte Chrupalla in seiner Rede:
2: Diese Chaoten sind das letzte Aufgebot unserer parteipolitischen Konkurrenz. Wenn sie sagen, Demokratie leben, meinen sie in Wirklichkeit Demokratie stören.
1: Die Polizei spricht von mehr als 30.000 Demonstranten, die Veranstalter von mindestens 50.000. Laut den Behörden blieb es weitgehend friedlich. Nur vereinzelt sei Pfefferspray eingesetzt worden. Bundeskanzler Merz hat US-Präsident Trump zum 250. Jahrestag der Unabhängigkeit der USA gratuliert. Bei einem Telefonat betonte Merz laut dem Kanzleramt die enge Verbundenheit zwischen Deutschland und den USA. Der Jahrestag wird heute mit mehreren Paraden gefeiert. Am späten Abend will US-Präsident Trump noch eine Rede halten. Für viele Urlauber war die erste Jahreshälfte ziemlich turbulent. Unwetter und der Krieg im Nahen Osten haben zahlreiche Reisen durcheinandergebracht. Das sorgt jetzt für einen Rekord bei den Beschwerden. Mehr als 29.400 Anträge sind bei der Schlichtungsstelle Reise und Verkehr eingegangen.
3: Ein Großteil der Beschwerden, nämlich 83%, entfiel auf den Flugverkehr. Gründe waren hier vor allem wetterbedingte Flugstreichungen, Ausfälle durch Streiks oder den Krieg in der Golfregion. In rund 14% der Fälle ging es um den Bahnverkehr. Und hier fast ausschließlich um Verspätungen. In mehr als 80% aller Konfliktfälle konnte die Schlichtungsstelle eine Einigung erzielen. In der Regel bedeutet das, dass Reisende ihre Ansprüche in voller Höhe zurückbekommen. Das liegt auch daran, dass die Schlichtungsstelle dank KI-Suche inzwischen deutlich bekannter ist als früher. Diana Kramer, Nachrichtenredaktion.
1: Und zum Sport. Das erste Viertelfinale der Fußball-WM steht fest. Frankreich trifft auf Marokko. Die Franzosen taten sich gegen Paraguay lange schwer und gewannen erst durch einen verwandelten Elfmeter von Topstar Kylian Mbappé mit 1:0. Marokko setzte sich zuvor mit 3:0 gegen Co-Gastgeber Kanada durch. Sorgen macht dem Afrikameister allerdings eine Verletzung von Bayern-Neuzugang Saibari.
0: Das Wetter für Deutschland.
1: Zum Wetter. Die aktuelle Vorhersage des Deutschen Wetterdienstes. In der Nacht im Norden und Osten viele Wolken und zeitweise etwas Regen. Im Süden und Südwesten dagegen gering bewölkt, teils klar und überall trocken. Tiefstwerte 18 bis 12, im Süden teilweise um die 10 Grad. Tagsüber dann im Süden wieder sonnig und trocken bei bis zu 31 Grad. Sonst wechselnd bewölkt mit Regen und einzelnen kurzen Gewittern bei 20 bis 26 Grad.
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1: Ich bin Diana Kramer. Die Debatte über den Umgang mit der AfD reißt nicht ab. Verteidigungsminister Boris Pistorius warnt in der Bild am Sonntag davor, der Partei Zugang zu geheimen Informationen zu geben. Gleichzeitig zeigt eine neue INSA-Umfrage, beim Thema Brandmauer ist die Bevölkerung fast genau in zwei Lager geteilt.
2: Pistorius sagt, gerade bei geheimen Informationen müsse der Staat ganz genau hinschauen, wer Zugang bekommt. Als Grund nennt er die aus seiner Sicht große Nähe der AfD zu Russland. Die INSA-Umfrage für die Bild am Sonntag zeigt außerdem, wie gespalten die Menschen beim Thema AfD sind. Fast jeder Vierte findet es richtig, dass Union und SPD nicht mit der AfD zusammenarbeiten wollen. 39% halten das für falsch. Auch bei einem möglichen AfD-Verbot gehen die Meinungen deutlich auseinander. Zoe Tassovali, Redaktion.
1: In Erfurt beendet die AfD heute ihren Bundesparteitag mit Beratungen über Satzungsänderungen und weitere interne Regelungen. Die Parteispitze um Alice Weidel und Tino Chrupalla war bereits gestern für zwei weitere Jahre im Amt bestätigt worden. Begleitet worden war der Parteitag von Protesten zehntausender Menschen. Auch für heute sind nochmals Demonstrationen geplant. Die USA feiern das 250. Jubiläum ihrer Gründung. Am Abend gab es neben einer Rede von Präsident Donald Trump in Washington auch ein gewaltiges Feuerwerk. Allerdings funkte das Wetter dazwischen.
3: Auf der Festmeile hier in Washington gab es ein bisschen Chaos, als die Besucher wegen eines Gewittersturms evakuiert wurden. Keiner wusste wohin und wie es weitergehen sollte. Viele buhten. Die Militärüberflüge wurden abgesagt. Nur Trump ließ sich nicht von seiner Rede abbringen, die er überhaupt halten wollte, weil viele der eigentlich geplanten Performer im Vorfeld abgesagt hatten. Die ganze Fete war ihnen zu politisch. Trump sprach spät am hiesigen Abend. Dann stieg das Feuerwerk in die nasse Nacht. Tina Eck, USA.
1: Zum Sport. Frankreich steht im Viertelfinale der Fußball-Weltmeisterschaft. Die Franzosen setzten sich im Achtelfinale mit 1:0 gegen Paraguay durch. Zuvor hatte Marokko im Achtelfinale den WM-Co-Gastgeber Kanada mit 3:0 besiegt. Damit treffen Frankreich und Marokko am Donnerstag im Viertelfinale aufeinander.
0: Das Wetter für Deutschland.
1: Zum Wetter, die Vorhersage des Deutschen Wetterdienstes. Im Südwesten wird es heute wieder richtig sommerlich, viel Sonne und bis zu 31 Grad. In den anderen Landesteilen wechseln sich Sonne und Wolken ab. Dazu gibt es immer wieder Schauer und vereinzelt auch kurze Gewitter. An den Küsten bleibt es mit bis zu 20 Grad am kühlsten, sonst 21 bis 27 Grad. Morgen hält sich das wechselhafte Wetter im Norden und Osten, im Süden weiter sonnig und trocken bei teils über 30 Grad.

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2: Es war in einer schwülen Sommernacht im Ristorante von Al Carbonara, dem Vater des organisierten Erbrechens.

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0: Guten Morgen, jetzt darf es erstmal hell werden. Ich sage herzlich willkommen zum Schlagerfrühstück. Mein Name ist Antje Klann.
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Einen wunderschönen guten Morgen hier auf Radio Schlagerparadies. Schön, dass du da bist und den Sonntag gemeinsam mit uns beginnst. Heute darfst du alles ein bisschen langsamer machen. Niemand erwartet nämlich Höchstleistung von dir, außer vielleicht die Kaffeemaschine. Die muss heute wirklich liefern, dass man so richtig schön fit für den Tag wird. Denn wenn ich von meinem Fenster hier einfach mal rausschaue, muss ich ganz ehrlich gestehen, wow, was ist das für ein Wetter. Ich hoffe, ihr habt schöneres Wetter. Bei mir ist alles grau und nass. Allerdings genieße ich das nach dem Wochenende mit 40 Grad in vollen Zügen. Und wir genießen natürlich zusammen das Programm hier bei uns mit ganz viel gute Laune Musik, die ihr mitbestimmen dürft. Schickt mir einfach euren Musikwunsch hier ins Studio unter 06805 699 110 als WhatsApp-Sprachnachricht. Geht das ganz wunderbar. Und ich habe schon ein bisschen was vorbereitet und würde sagen, dir zu begegnen, den lassen wir jetzt einfach mal los von Ellie Melinda.

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1: Ganz genau, ist es natürlich jetzt wieder Zeit für ganz, ganz viele Kinder da draußen. Es sind Sommerferien und es gibt ungeschriebene Sonntagsgesetze, die jetzt auf jeden Fall zählen. Erstens, der Kaffee, der schmeckt doppelt so gut, denn viele Eltern können mal durchschnaufen. Und zweitens, Kalorien haben heute auch frei. Und drittens, wer heute Mittag so ein kleines Nickerchen macht, der betreibt übrigens keine Faulheit, sondern professionelle Regeneration, so nennt man das. Und vielleicht steht ja bei euch heute auch ein Familienessen an. Dann wisst ihr jetzt schon, was ihr auf die Frage vielleicht antworten könntest. Möchtest du noch ein Stück Kuchen? Die richtige Antwort lautet übrigens heute immer, na gut, wenn du so fragst. Ich würde sagen, macht's euch einfach gemütlich. Hier gibt's nämlich die passende Musik bei uns bei Radio Schlagerparadies. Und das mit Musik von Leinemann. Und da heißt es Volldampfradio. Na, dann würde ich sagen, mit Volldampf ab in den Sonntag. Guten Morgen.

0: ich bin Linda Hesse und ich wünsche allen, die gerade zuhören, einen wundervollen Start in den Tag und einen guten Morgen hier mit meiner Musik bei Radio Schlagerparadies.
1: 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Ich hab's vergeigt und sein Herz verzockt.

Einen zauberhaften guten Morgen, einen schönen Sonntagmorgen wünschen wir hier von Radio Schlagerparadies. Schön, dass ihr eingeschaltet habt. Ja, Sonntag ist ja der perfekte Tag für Sport. Ja, und jetzt lachen alle draußen und denken sich, so spinnt die Frau da am Radio? Ja, zum Beispiel Sport, der Weg vom Bett zur Kaffeemaschine oder das Anheben der Fernbedienung. Auch nicht ohne, oder? Und wer den Kühlschrank öffnet, der trainiert sogar die Armmuskulatur. Also das ist doch Sport, der ist am Sonntag einfach am Start. Ihr Lieben, ich wünsche euch einen entspannten Sonntag. Macht einfach nicht so viel, genießt ihn einfach in vollen Zügen. Und jetzt würde ich sagen, mit ein bisschen Sonne im Herzen und auch aus dem Radio geht es doch viel, viel leichter. Bei mir vorm Fenster regnet es nämlich und deswegen finde ich Sonne eigentlich an dieser Stelle jetzt sehr schön. Es muss nicht gleich wieder 40 Grad werden, aber so ein bisschen Sonne ist schon schön. Eva Luginger, mein Sommer bist du. Schönen guten Morgen.

Ja, so eine Sommernacht in Rom, das wäre jetzt schon was. Aber ich glaube, wir sind auch sehr zufrieden hier zu Hause. Viele von euch haben Ferien, Urlaub und können den Sonntag mal ganz entspannt angehen lassen. Und darüber haben wir ja schon gesprochen. Das werden wir heute auch tun. Einfach Seele baumeln lassen und vielleicht auch den Regentropfen da draußen ein bisschen lauschen und im Bett noch ein bisschen länger liegen bleiben. Das ist doch auch was Tolles. Jedenfalls bei uns hier in Berlin-Brandenburg regnet es seit heute Nacht und ich glaube, der Natur tut's mal ganz gut, einfach mal durchzuatmen nach 40 Grad. Das war ja unfassbar letztes Wochenende. Jetzt habe ich natürlich viel Musik für euch und eure Musikwünsche gehen auch gleich an den Start. Freut euch drauf und ich sag guten Morgen Deutschland.

Einen zauberhaften guten Morgen hier bei Radio Schlagerparadies am Sonntag. Und jetzt ist ein Musikwunsch am Start vom Martin aus Mannheim. Und der schreibt, was sind das heute für angenehme Temperaturen im Vergleich zum letzten Sonntag? Da macht das Leben doch gleich wieder viel mehr Spaß. Gleich gibt es Frühstück und ich sag meiner Frau Gabi einmal Danke, die mich kulinarisch immer wieder so toll verwöhnt. Och, da würde ich jetzt sehr gerne am Frühstückstisch dabei sitzen. Ich habe auch ein bisschen Hunger jetzt um diese Uhrzeit. Und dein Musikwunsch, den erfülle ich natürlich super gerne. Olaf Berger, Alles oder dich. Alles.

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1: Ich bin Diana Kramer. Die Debatte über den Umgang mit der AfD reißt nicht ab. Verteidigungsminister Boris Pistorius warnt in der Bild am Sonntag davor, der Partei Zugang zu geheimen Informationen zu geben. Gleichzeitig zeigt eine neue INSA-Umfrage, beim Thema Brandmauer ist die Bevölkerung fast genau in zwei Lager geteilt.
2: Pistorius sagt, gerade bei geheimen Informationen müsse der Staat ganz genau hinschauen, wer Zugang bekommt. Als Grund nennt er die aus seiner Sicht große Nähe der AfD zu Russland. Die INSA-Umfrage für die Bild am Sonntag zeigt außerdem, wie gespalten die Menschen beim Thema AfD sind. Fast jeder Vierte findet es richtig, dass Union und SPD nicht mit der AfD zusammenarbeiten wollen. 39% halten das für falsch. Auch bei einem möglichen AfD-Verbot gehen die Meinungen deutlich auseinander. Zoe Tassovali, Redaktion.
1: In Erfurt beendet die AfD heute ihren Bundesparteitag mit Beratungen über Satzungsänderungen und weitere interne Regelungen. Die Parteispitze um Alice Weidel und Tino Chrupalla war bereits gestern für 2 weitere Jahre im Amt bestätigt worden. Begleitet worden war der Parteitag von Protesten zehntausender Menschen. Auch für heute sind Demonstrationen geplant. Die USA feiern das 250. Jubiläum ihrer Gründung. Am Abend gab es neben einer Rede von Präsident Donald Trump in Washington auch ein gewaltiges Feuerwerk. Allerdings funkte das Wetter dazwischen.
3: Auf der Festmeile hier in Washington gab es ein bisschen Chaos, als die Besucher wegen eines Gewittersturms evakuiert wurden. Keiner wusste wohin und wie es weitergehen sollte. Viele buhten. Die Militärüberflüge wurden abgesagt. Nur Trump ließ sich nicht von seiner Rede abbringen, die er überhaupt halten wollte, weil viele der eigentlich geplanten Performer im Vorfeld abgesagt hatten. Die ganze Fete war ihnen zu politisch. Trump sprach spät am hiesigen Abend. Dann stieg das Feuerwerk in die nasse Nacht. Tina Eck, USA.
1: Zum Sport. Frankreich steht im Viertelfinale der Fußball-Weltmeisterschaft. Die Franzosen setzten sich im Achtelfinale mit 1:0 gegen Paraguay durch. Zuvor hatte Marokko im Achtelfinale den WM-Co-Gastgeber Kanada mit 3:0 besiegt. Damit treffen Frankreich und Marokko am Donnerstag im Viertelfinale aufeinander.
0: Das Wetter für Deutschland.
1: Die Vorhersage des Deutschen Wetterdienstes. Im Südwesten wird es heute wieder richtig sommerlich mit viel Sonne und bis zu 31 Grad. Im Rest des Landes wechseln sich Sonne und Wolken ab. Dazu gibt es immer wieder Schauer und vereinzelt auch kurze Gewitter. An den Küsten bleibt es mit rund 20 Grad am kühlsten, sonst 21 bis 27 Grad. Morgen hält sich das wechselhafte Wetter im Norden und Osten. Im Süden dagegen weiter sonnig und trocken bei teils über 30 Grad.
4: 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Ja, ein sehr geteiltes Wetter in Deutschland. 30 Grad und bei mir sind, glaube ich, 23. Sieht gut aus. Euch einen schönen Sonntag. Mein Name ist Antje Klann.
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Der wunderbare Hubert K. hier gehört auf Radio Schlagerparadies. Guten Morgen wünsche ich euch. Einen schönen Sonntag, einen entspannten Sonntag. Und gern auch mit euren Musikwünschen, damit mir hier nicht so langweilig wird. Die dürft ihr nämlich hier ins Studio schicken über unser Gruß- und Wunschformular auf schlagerparadies.de. Ich freue mich drauf. Und Patrick aus Donau-Esching hat uns geschrieben und er schreibt: Ich sitze mal wieder am Reisebus auf dem Weg ins Allgäu zum Alpenrosenfest auf dem Fellhorn. Ich wünsche euch und allen Hörern einen schönen sonnigen Sonntag. Das wünschen wir dir auch, mein Lieber. Komm gut an, staufrei auf jeden Fall und stressfrei. Das mit Musik von den Windows.

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Einen zauberhaften guten Morgen wünschen wir hier von Radio Schlagerparadies und ich hoffe, ihr seid gut in den Tag gestartet. Heute ist ja schließlich Sonntag, das heißt für viele ausruhen und die Seele baumeln lassen. Und ich mache das ganz gerne in Form von euren Musikwünschen. Die tun einfach nur gut und Martin aus Lünen an der Lippe hat mir geschrieben und wünscht sich einen Song von Roy Black und Anita aus dem Jahr 1971, so lange ist das schon her. Roy Black hat ja wunderbare, tolle Songs ins Leben gerufen, aber der ist natürlich legendär. Schön ist es, auf der Welt zu sein.

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Joey Heindle, schwer zu erklären, hier auf Radio Schlagerparadies. Und ich wünsche euch einen zauberhaften guten Morgen. Und das hat auch Andreas aus Sundern vor. Der wünscht nämlich allen einen wunderschönen Sonntag mit einem Song, der das eigentlich auch nicht besser ausdrücken kann. Tom Astor.

Ja, ist ja Wochenende, so einen kleinen Caipirinha darf man da schon mal. Heute Abend vielleicht irgendwo schön am See oder am Pool, wenn das Wetter mitspielt. In einigen Regionen ist es ja noch relativ heiß und in den anderen, ja, da regnet's. Und da sind nur 23 Grad. Aber so ist das halt mit dem Wetter. Wir nehmen's, wie es kommt, und ich würde sagen, gut gelaunt gehen wir einfach entspannt in diesen Sonntag. Mit vielleicht auch verliebten Jungs. 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

Der ein oder andere wird mit Sicherheit heute mit dem Fahrrad zum See fahren. Ich wünsche an dieser Stelle einen wunderschönen guten Morgen und hoffe, ihr seid entspannt, vielleicht mit einem Tee oder Kaffee in den Sonntag gestartet. Wir sind an eurer Seite und bringen euch natürlich gut gelaunt durch den Tag. Mit viel Musik und natürlich euren Musikwünschen, die dürft ihr hier gerne ins Studio schicken. Unter unserem Gruß- und Wunschformular auf schlagerparadies.de geht das ganz einfach. Und ihr könnt natürlich auch ganz viele News erfahren und wo ihr mit uns hinfahren könnt in den Urlaub und verreisen. Schaut einfach mal vorbei, wir freuen uns. Und jetzt freuen wir uns auf Musik von Pia Mahlo. Die schaltet jetzt ihr Herz an. Guten Morgen.

0: Ich sage einen schönen guten Morgen hier zum Schlagerfrühstück. Mein Name ist Antje Klann, schön, dass ihr dabei seid.
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0: Einen zauberhaften guten Morgen am Sonntag. Und das sind natürlich eure Musikwünsche am Start. Und ganz ehrlich, bei der nächsten Truppe habe ich mir so gedacht, Leute, ey, ich habe Hunger. Ihr könnt doch jetzt nicht von Schnitzeln erzählen.
1: Guten Morgen, wir sind schon seit 6 Uhr unterwegs, um für euch die besten Schnitzel in ganz Baden-Württemberg zu machen. Die gibt's heute in Beuerbach beim Gartenfest.
0: Am liebsten würde ich vorbeikommen, aber ich wohne zu weit weg. Aber euren Musikwunsch, den erfülle ich euch gerne. Und frohe Schnitzelbacken.

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so ein Kuss in Paris muss schon was Besonderes sein, oder? Maite Kelly mit ihrer tollen Single, hier gehört auf Radio Schlagerparadies. Ja, Sonntag ist es und Zeit für, ich würde sagen, nochmal umdrehen oder einen schönen Kaffee und ein bisschen, ja, einfach nur Müßiggang. Das ist, glaube ich, heute etwas Wunderbares, dem viele frönen dürfen. Und einige sind schon unterwegs, vielleicht auch auf dem Weg an die Ostsee, so wie Luisa aus Dresden. Die hat uns nämlich eine Nachricht hier übers Gruß- und Wunschformular geschickt und wünscht sich Helene Fischer die Hölle morgen früh. Ja, die wird dann am Montag wieder einkehren, wenn die Arbeitswoche beginnt. Euch aber jetzt einen traumhaften Sonntag.

0: Hallo liebe Fans und Freunde, ich bin's, euer Christian Weiß, und ich wünsche euch ein ganz, ganz tolles Wochenende bei guter Musik, bei Radio Schlagerparadies, denn hier fühle ich mich wohl.
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0: Es ist Sonntag und wie sagen wir da so schön?
1: Hallo, ich bin's, das Wochenende.
0: Ganz genau, es ist Wochenende, es ist Sonntag und für viele heißt das Ausspannen, tolle Ausflüge machen. Und ich bin ja immer super neugierig, wenn ich hier sitze und wüsste gerne mal, was habt ihr denn heute so geplant? Schreibt's mir gerne unter 0680569110 als WhatsApp-Sprachnachricht, aber auch gerne übers Gruß- und Wunschformular auf schlagerparadies.de. Und das gepaart mit euren Musikwünschen. Und ja, vielleicht ist ja da heute ein richtig spannender Ausflug oder ihr habt sogar einen Tipp, was man heute machen könnte. Gerne auch ein paar Tipps für Regenwetter, denn bei mir vor dem Fenster sieht's echt verregnet aus. Berlin-Brandenburg hat Regen, aber ich glaube, das macht uns einfach nichts. Einen schönen Sonntag euch.

Das kleine Temperamentsbündel im Schlager. Tim Peters, gut gelaunt in den Sonntag. Hier mit Radio Schlagerparadies und euren Musikwünschen. Und Lino hat mir eine Nachricht geschrieben aus Berlin und schreibt: Hallo Lucy, ich grüße ganz herzlich von der A100. Ich habe jetzt gerade eine Woche in Paris. Menschenskinder, du kannst es gut haben. Und ich hoffe, das Wetter ist ein bisschen besser als das in Berlin hier.

0: Okay.
1: Schöner Song von Ramon Roselli, Küss mich. Das tun wir doch einfach mal hier durchs Radio und sagen Dankeschön fürs Einschalten. Hier ist Radio Schlagerparadies und der Sonntag bringt nicht nur Regen, habe ich jetzt gerade festgestellt, sondern die Sonne, die lugt jetzt zwischen den Wolken durch. Das tut echt nur gut. Ich weiß, in einigen Regionen ist es heute wieder richtig schön, richtig heiß. Ich gönn's euch. Genießt es. Packt euch in die Sonne, tut alles, was man an einem Sonntag so tut. Aber es gibt natürlich auch viele, die sind heute fleißig am Arbeiten und da sind wir natürlich gerne an eurer Seite. Mit viel Musik gibt's jetzt auf die Ohren von Xandra Haag. Die besten Jahre sind immer.

Ja. Manchmal kribbelt und prickelt es auf der Haut, wenn die Sonne scheint, manchmal allerdings auch, wenn Regentropfen draufknallen, so wie in Berlin-Brandenburg. Ja, ich würde sagen, so kann man den Sonntag auch genießen, einfach mal vielleicht auf der Terrasse sitzen, wenn sie überdacht ist, und den Regentropfen lauschen, auch schön. Aber ich weiß, in vielen Regionen scheint auch die Sonne und es ist wieder richtig heiß, dann genießt auf jeden Fall auch das in vollen Zügen an diesem Sonntag, und einige sind unterwegs, wie Claudia und Thomas aus Troschenreuth. Sie sind nämlich unterwegs zur Ostsee in den Urlaub und grüßen die Familie und alle Freunde. Ihr Lieben, ich wünsche euch eine staufreie Fahrt und ganz viel Spaß im Urlaub mit Roland Kaiser.

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1: Ich bin Diana Kramer. Viele Eltern in Deutschland wissen nicht, wie und womit ihre Kinder ihre Zeit auf TikTok, Snapchat und Co. verbringen. Laut einer Postbank-Digitalstudie verzichten die meisten auf feste Zeitlimits oder eine Kontrolle der Inhalte, wünschen sich aber Altersbeschränkungen für soziale Netzwerke.
2: In den meisten deutschen Familien gibt es der Studie zufolge außer beim Essen und Hausaufgaben kaum Regeln für Social Media. Bei 2/3 existiert selbst vor dem Schlafengehen kein Handyverbot. Viele Eltern vertrauen stattdessen auf die Eigenverantwortung der Kinder und kontrollieren die Nutzung bewusst nicht. Gleichzeitig fordern fast 9 von 10 Befragten eine Altersbeschränkung für die sozialen Medien sowie Handyverbote an Schulen. Insgesamt startet das digitale Leben von Kindern heute früher. Mehr als jedes zweite Kind bekommt das erste Smartphone vor dem 13. Geburtstag. Tanja Wagner, Nachrichtenredaktion.
1: Die AfD beendet heute mit Beratungen über Änderungen in der Parteisatzung und internen Regularien ihren Parteitag in Erfurt. Gleichzeitig reißt die Debatte über den Umgang mit der Partei nicht ab. Eine neue INSA-Umfrage zeigt, beim Thema Brandmauer ist die Bevölkerung in 2 Lager geteilt.
3: Die INSA-Umfrage für die Bild am Sonntag zeigt, wie gespalten die Menschen beim Thema AfD sind. Fast jeder Vierte findet es richtig, dass Union und SPD nicht mit der AfD zusammenarbeiten wollen. 39% halten das für falsch. Auch bei einem möglichen AfD-Verbot gehen die Meinungen deutlich auseinander. Zoe Tassovali, Redaktion.
1: Donnernde Kampfjets und das angeblich größte Feuerwerk aller Zeiten. Mit einer Rede in Washington hat US-Präsident Donald Trump den Schlusspunkt unter die Feierlichkeiten zum 250. Jubiläum der Vereinigten Staaten gesetzt. Trump beschwor am Unabhängigkeitstag das Bild einer von Gott auserwählten Siegernation, die dazu bestimmt sei, die Welt anzuführen. Danach erleuchteten hunderte Raketen den Himmel über der US-Hauptstadt. Laut den Veranstaltern sollte es das größte Feuerwerk der Geschichte sein. Die Rede war von 850.000 Pyroeffekten in 35 Minuten. Zum Sport. Bei der Fußball-WM steht das erste Viertelfinale fest. Frankreich trifft auf Marokko. Die Franzosen gewannen gegen Deutschland-Paraguay mit 1:0. Marokko setzte sich zuvor im Achtelfinale mit 3:0 gegen Co-Gastgeber Kanada durch.
0: Das Wetter für Deutschland.
1: Die Vorhersage des Deutschen Wetterdienstes. Im Südwesten wird es heute wieder richtig sommerlich mit viel Sonne und bis zu 31 Grad. Im Rest des Landes wechseln sich Sonne und Wolken ab. Dazu gibt es immer wieder Schauer und vereinzelt auch kurze Gewitter. An den Küsten bleibt es mit rund 20 Grad am kühlsten, sonst 21 bis 27 Grad. Morgen hält sich das wechselhafte Wetter im Norden und Osten. Im Süden dagegen weiter sonnig und trocken bei teils über 30 Grad.
4: 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Und ich sag herzlich willkommen zum Schlagerfrühstück. Mein Name ist Antje Klann und ich freue mich, dass ihr alle mit dabei seid.
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Lass die Sonne in dein Herz, das tun wir doch hier bei uns bei Radio Schlager Paradies. Und ich sag schön, dass ihr dabei seid am Sonntag. Und am Sonntag gibt's ja zwei Arten von Menschen. Zum einen die decken den Frühstückstisch wie in einem Hotel, so mit frischem Brötchen, Ei, Marmelade und Obst. Und die andere Fraktion, die steht vor dem Kühlschrank, entdeckt noch vielleicht ein Stück Pizza vom Samstagabend und denkt sich so, ach ja, warum eigentlich nicht? Ganz egal, zu welchem Frühstücksteam ihr gehört, Hauptsache es schmeckt und ihr könnt den Tag entspannt genießen. Und für die richtige Musik müsst ihr heute auch nicht lange suchen. Die kommt nämlich ganz automatisch aus eurem Radio hier von Radio Schlager Paradies mit Robin Leon. Schönen Sonntag euch.

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0: Marius Müller-Westernhagen, geht's gut? Uns geht's auch gut hier bei Radio Schlagerparadies und ich hoffe, bei euch ist auch alles völlig tiefenentspannt. Am Sonntagmorgen kann's eigentlich gar nicht besser sein, oder? Ich freue mich immer wahnsinnig über eure Musikwünsche und sage jetzt, welchen haben Sie? Was hast du denn für einen Musikwunsch? Wie auch immer.
1: Guten Morgen, liebes Team von Radio Schlagerparadies. Hier ist der Thoralf aus Kiel. Ich stehe gerade in der Küche beim Abwaschen und hätte da vielleicht einen Musikwunsch, damit das Ganze leichter von der Hand geht. Und zwar würde ich gern Ich liebe das Leben von Vicky Leandros hören. Vielen lieben Dank.

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1: So viel gute Laune. Pedro Basile hier gehört auf Radio Schlagerparadies. Also mich kann ja immer so schnell nichts begeistern an neuen Künstlern. Aber ganz ehrlich, ich finde den so toll. Der ist so sympathisch. Mega cool. So, und sie ist auch mega sympathisch. Immer wenn wir uns treffen, ist das wirklich ein sehr schönes Miteinander. Wir telefonieren auch öfter mal. Und sie ist natürlich auch bei euch super gerne gehört. Denn Simone aus Gera, die hat mir jetzt einen Musikwunsch geschickt und grüßt alle, die sie kennen, besonders natürlich alle Linda Feller-Fans, denn wir reden von Linda Feller und die kommt jetzt musikalisch daher mit 1000 Smileys, unser kleiner Sonnenschein im Schlager.

Edelmeer, ich will Cabrio. Na, das ist in manchen Regionen heute möglich, in manchen nicht wirklich. Wenn es regnet, ist jetzt Cabrio-Fahren nicht so toll. Ich habe das auf der Autobahn letzte Woche beobachten können. Heieieiei, da wurde dann schnell rechts rangefahren und das Dach zugemacht. Also ich hoffe, ihr habt tolles Wetter und wir sind natürlich an eurer Seite mit viel guter Musik. Die gibt es jetzt und zwar für Birgit aus Möttlingen. Die ist nämlich am Vorbereiten des Mittagsessens und würde sich freuen, wenn ich den nächsten Song für sie spiele, mache ich super gerne. Und sie grüßt damit ganz besonders ihren lieben Mann Gerd. Und ausgesucht hat sie sich Semino Rossi. Ich wünsche euch einen zauberhaften Sonntag und ganz viel Spaß heute.

Ich wünsche euch einen schönen Sonntag, würde jetzt allerdings langsam Feierabend machen, aber keine Angst, eure Musikwünsche sind natürlich in guten Händen, denn Volker Schommer, der steht schon in den Startlöchern. Wünscht ihr was, heißt es jetzt gleich, und euch eine schöne Zeit. Ich sag bis dann, eure Antje Klann.

0: Und damit geht's rein in den Sonntagvormittag mit euren Grüßen und Wünschen für eure Lieben und mit mir. Mein Name ist Volker Schommer und ich freue mich, dass ihr mit dabei seid. Hallo.
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Weltbekannte Melodie im Original natürlich von Aha, Take On Me aus Anfang der 1980er Jahre. Eine ihrer ganz großen, ich glaube, eine ihrer ersten Welt. Jetzt, wenn ich mich da recht erinnere. Den Titel hat sich dann vor einigen Jahren Lafay nochmal in deutscher Version zur Brust genommen. Damit seid ihr schon mittendrin. In Wünscht ihr was? Euer Sonntag mit euren Grüßen und Wünschen hier bei mir im Studio. Davor lief übrigens ja eben Tommy Steiner und mit Das Leben ist schön. Da muss ich noch was nachliefern. Die Manuela hat nämlich geschrieben aus Sulzbach-Rosenberg eigentlich. Die ist aber mit ihrem Schatz auf dem Weg nach Kroatien, freut sich auf 3 Wochen Urlaub mit ihrem Schatz. Den Gruß wollte ich noch nachschieben. So, Grüße und Wünsche natürlich wie immer über unsere großen Wunschbox unter radioschlagerparadies.de. Lasst die Tastaturen glühen und natürlich auch die Tastaturen auf euren WhatsApp-Mails bzw. auf euren Handys unter 06805699110. Schickt es mir ins Studio oder über unsere kostenlose und ganz komfortable Radioschlagerparadies-App. Hey, hey Marina, das ist er, Olaf der Flipper, seines Zeichens mittlerweile 60 Jahre auf der Bühne, 80 Jahre alt und jetzt für den Matthias aus Arnstadt. Nochmal unterwegs mit dem Klassiker aus dem letzten Jahr. Und Uli Bastian kommt auch für den Ulrich aus Bettburg. Der hofft, dass es allen gut geht mit dem Titel von Ulrich Bastian. Dann geht's ihr gut. Hier ist Radio Schlagerparadies am Sonntag.

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Armin Langen mit seinem aktuellen Titel Die Liebe schafft das schon jetzt einen Monat etwa auf dem Markt und gestern war er ja auch zu hören im Interview hier auf Radio Schlagerparadies. Außerdem eigentlich ein Nachbar von mir, denn er kommt aus Würselen-Badenberg, das ist so die Nachbarstadt von Alsdorf da, wo das Studio hier steht. Wir kommen jetzt gleich zu den nächsten Grüßen und Wünschen und zu einem Herrn, der wurde geboren unter dem Namen Peter Alexander Ferdinand Maximilian Neumeier und das in Wien vor gut 100 Jahren, am 30. Juni hätte er Geburtstag gefeiert, seinen nämlich 100. Wir kennen ihn besser unter dem Namen Peter Alexander. Man nannte ihn auch gerne Peter den Großen. Der kommt gleich zu uns. Komm und bedien dich bei mir. Das ist ja 1968 einer seiner ganz, ganz großen Hits. Und Peter der Große wurde sich gewünscht vom Frank aus Zernien. Das liegt im Landkreis Lüchow-Dannenberg in Niedersachsen. Vorher heißt es noch ein bisschen Heute Nacht und für immer, das von Maite Kelly. Für die Heike aus Großenhain und das liegt in Sachsen an der Großen Röder im Landkreis Meißen. Die wünscht allen noch einen richtig schönen Sonntag hier auf Radio Schlagerparadies. Los geht's. Musik.

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Daniel Schelan, ich verliere mich in dir aus dem letzten Jahr. Und er ist ja noch einer aus der jüngeren Riege, der Schlagerkünstler. Der wird noch einiges machen in seinem Leben, in seinem künstlerischen Leben, auch viel auf Tour gehen. Gigi Anderson dagegen hat ja jetzt angekündigt, im kommenden Jahr wird seine letzte große Tour laufen. Alben möchte er auch nicht mehr machen, aber ich bin mir nicht so ganz sicher, ob da nicht doch noch irgendwann mal was kommt. Jedenfalls kommt er aus der Konserve gleich zu uns mit dem Titel aus dem Jahr 2019. Und zwar ein sehr persönlicher Titel, den hat er nämlich geschrieben, eigentlich für seinen Sohn Philipp, der leidet ja an Autismus, aber er ist eben für Gigi Anderson trotzdem sein kleiner Diamant. Und der Jürgen aus Malchin in Mecklenburg-Vorpommern hat auch einen kleinen Diamant. Sein kleiner Diamant heißt Marianne und die grüßt da. Das ist nämlich sein Fels in der Brandung. Grüße gibt es von der Mecklenburgischen Seenplatte mit dem Titel eben von Gigi Anderson. Und danach gibt es direkt die Amigos, die aktuelle Nummer von ihnen mit dem Matador für den Fabian. Sommerhafte Grüße schickt er raus an seine Oma hier bei Radio Schlagerparadies.

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Superman mit der Stadt im Namen. Der Johnny Hamburg erwünscht, er wäre ein Superman. Stelle ich mir gerade so irgendwie vor, mit so einem schönen blauen Strampler und dann oben drauf oder oben drüber ein rotes Unterhöschen. Sieht bestimmt ganz faszinierend aus, wenn er damit durch die Stadt läuft. 11 Uhr gleich 50 Minuten. Wir starten gleich rein in euren Sonntagmittag. Gleich um kurz nach 12 nach den Nachrichten erstmal mit dem Top-Quiz. Am Sonntag danach wieder mit euren Grüßen und Wünschen. Und zwei davon habe ich jetzt direkt auch noch. Zum einen gibt es nämlich jetzt gleich für die Emilia aus Falkenberg, Matthias Reim im Einsamen Stern. Die grüßt dann mit ihren Eltern. Die haben sich das Lied dann auch gewünscht. Und vorher kommt dann noch zu uns der Geheimagent Tarik J. Khan aus dem Jahr 2025. Riesenhit von ihm gewesen. Für Mandy und Jörg aus Ebersbach, die sind gerade auf dem Heimweg aus Österreich und würden sich genau freuen, wenn dieser Musikwunsch gespielt würde. Liebe Grüße schicken ihn noch raus am Sonntag für alle und besonders an die Familie 30. Jetzt geht's los.

0: Die Sabrina Berger macht alles neu und damit ist es jetzt 12 Uhr.
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2: Ich bin Diana Kramer. Viele Eltern hier in Deutschland wissen nicht, wie und womit ihre Kinder ihre Zeit auf TikTok, Snapchat oder YouTube verbringen. Laut einer aktuellen Postbank-Digitalstudie verzichten die meisten auf feste Zeitlimits oder eine Kontrolle der Inhalte, wünschen sich aber gleichzeitig Altersbeschränkungen für soziale Netzwerke.
3: In den meisten deutschen Familien gibt es der Studie zufolge außer beim Essen und Hausaufgaben kaum Regeln für Social Media. Bei 2/3 existiert selbst vor dem Schlafengehen kein Handyverbot. Viele Eltern vertrauen stattdessen auf die Eigenverantwortung der Kinder und kontrollieren die Nutzung bewusst nicht. Gleichzeitig fordern fast 9 von 10 Befragten eine Altersbeschränkung für die sozialen Medien sowie Handyverbote an Schulen. Insgesamt startet das digitale Leben von Kindern heute früher. Mehr als jedes zweite Kind bekommt das erste Smartphone vor dem 13. Geburtstag. Tanja Wagner, Nachrichtenredaktion.
2: Mit Videos zur Einstimmung auf die anstehenden Landtagswahlen im Osten des Landes hat die AfD ihren Parteitag in Erfurt fortgesetzt. Daneben geht es heute um Änderungen an der Bundessatzung und der Finanz- und Beitragsordnung der Partei. Die wesentlichen Punkte hatte der Parteitag gestern zügig abgehakt, wie die Bestätigung von Alice Weidel und Tino Chrupalla als Führungsduo. Die Böden in Deutschland trocknen immer weiter aus, besonders im Süden und Osten. Das liege jedoch nicht nur an der vergangenen Hitzewelle, sondern eher daran, dass es seit Monaten zu wenig regnet. Das zeigt der Dürremonitor des Helmholtz-Zentrums für Umweltforschung.
4: Süddeutschland leuchtet auf der Dürrekarte tiefrot und das hat Folgen. Vor allem Wälder geraten durch die hohen Temperaturen unter Stress. Dort steigt zum Beispiel das Risiko für Borkenkäfer. Auch die Flüsse könnten weiter Wasser verlieren, weil sie stark vom Grundwasser gespeist werden. Das erschwert unter anderem die Schifffahrt. Und wenn es in den kommenden Wochen nicht deutlich mehr regnet, müssen Landwirte auch bei Mais und Zuckerrüben mit schlechteren Ernten rechnen. Zoe Tassovali, Redaktion.
2: Zum Fußball. Bei der WM hat Norwegen um Stürmer Erling Haaland heute das Viertelfinale im Visier. Im Achtelfinale treffen die Skandinavier am Abend auf Brasilien. Frankreich und Marokko stehen bereits als Viertelfinalisten fest. Frankreich besiegte Deutschland / Paraguay mit 1:0 und Marokko setzte sich mit 3:0 gegen Kanada durch.
1: Das Wetter für Deutschland.
2: Die Vorhersage des Deutschen Wetterdienstes. Im äußersten Südwesten bleibt es heute meist trocken mit viel Sonne bei Höchstwerten bis 30 Grad. Ansonsten 21 bis 27 Grad und dazu viele Wolken mit Regen und einzelnen Gewittern. Im Nordosten ab dem Nachmittag zumindest Auflockerungen. Auch zum Start in die neue Woche vor allem im Norden und Osten wechselhaft und oft nass bei 19 bis 23 Grad. In der Südwesthälfte weiter trocken und hochsommerlich warm bei bis zu 32 Grad.
0: 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Und da ist er, euer Sonntagmittag, gleich mit dem Topquiz am Sonntag. Danach wieder mit euren Grüßen und Wünschen und mit mir. Mein Name ist Volker Schommer. Schön, dass ihr da seid. Mahlzeit.
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0: und damit wünschen wir einen schönen ersten Sonntag im Juli. Na, das ist ja auch was hier, ne? 100 Euro kannst du gewinnen und das zum Monatsstart. 100 Euro an diesem 5. Juli. Dafür sag uns mal bitte, was das hier für ein TV-Klassiker ist. Wie heißt denn diese Fernsehsendung? Weiß das noch jemand? 100 Euro gibt's dafür an diesem Sonntagmittag und das unter der 0137 90 30 400. 0137 90 30 400 für 50 Cent aus allen deutschen Netzen. Vorher noch ein paar Regeln. Mitmachen bitte ab 18. An Minderjährige werden keine Gewinne ausgezahlt. Jeder Anruf kostet 50 Cent aus allen deutschen Netzen. Bitte darauf achten, dass nicht jeder Anruf, der Kosten produziert, auch automatisch ins Studio gelangt. Gewinnchancen im Leitungsspiel 1 zu 200.000. Parallel dazu kann die Redaktion jederzeit ausgewählte Anrufer per Zufallsprinzip direkt ins Studio durchstellen. Die Teilnahmebedingungen sind auf unserer Homepage zu finden. Dort sind dann später auch alle Lösungen und Gewinner notiert und ein Spiel dauert maximal bis Sendungsende. Weiß denn irgendwer, wie dieser TV-Klassiker hier heißt? Für die richtige Lösung gibt es 100 Euro und das unter der 0137 90 30 400 für 50 Cent aus allen deutschen Netzen. Mit Leitung 2 bist du live bei uns in der Show. Und live hier in der Show ein junger Mann, der ist auch manchmal so wie vom anderen Planeten.
1: Robin,
0: ich grüße dich.
1: Ich freue mich. Hallo, ja. Was soll ich dazu noch sagen? Überraschung. Ja,
0: 100 Euro kannst du gewinnen und da klingelt schon wieder durchgestellt mit dem Chance-Button. Hallo, wer ist da?
2: Ja, der Matthias. Hallo, moin.
1: Matthias, hi.
0: Was kommt raus?
2: Alf.
0: 100 Euro gewonnen. Gratulation. Und damit geht's auch direkt weiter mit den nächsten 100 Euro, die du hier gewinnen kannst, live in der Show. Und zwar für diesen Klassiker hier. Nächste Fernsehsendung gesucht. Wer weiß, was das hier ist? Ja, und wer das weiß, gewinnt die 100 Euro. Und übrigens alles, was du hier in der Show gewinnst, hast du heute auch schon auf dem Konto. Heute Nachmittag kannst du über die 100 Euro also verfügen. 0137 90 30 400 0137 90 30 400 50 Cent aus allen deutschen Netzen. Ja, Robin, da suchen wir jetzt schon Gewinnerin oder Gewinner Nummer 2.
1: Das geht hier ruckzuck. Der Matthias konnte es gar nicht glauben. Einfach angerufen, Geld gewonnen. Es ist so schnell hier bei uns.
0: Ja, und wer weiß, was das hier ist, gewinnt die nächsten 100 Euro heute Nachmittag bei dir auf deinem Bankkonto. Du startest also in die neue Arbeitswoche mit dann 100 Euro mehr auf dem Bankkonto. 0137 90 30 400 0137 90 30 400 50 Cent aus allen deutschen Netzen. Mit Leitung 2 bist du live bei uns in der Show. Ich freue mich. Durchgestellt live mit dem Chance-Button. Wer ist denn da? Hallo?
3: Guten Morgen, hier ist Schneider in Düsseldorf. Ich gehe davon aus, dass es Biene Maja war.
0: Frau Schneider in Düsseldorf, ja. Damit sind Sie vollkommen richtig. Sie haben 100 Euro gewonnen. Gratulation, Frau Schneider.
3: Dankeschön.
0: Und gern geschehen. Sind Sie gerade ein bisschen überrascht, dass Sie auch wirklich gewonnen haben, ne?
3: Ja, ich habe vor einigen Monaten, glaube ich, im letzten Jahr mal probiert. Ja,
0: und
3: da
0: heute
3: hatte ich auch
0: ist Ihr Glückstag, wieder. Frau Schneider,
3: Dankeschön.
0: An diesem 5. Juli. Bleiben Sie unbedingt am Telefon dran, das Geld kommt zu Ihnen. Ja, dann machen wir jetzt direkt weiter mit den nächsten 100 Euro. Wer weiß denn, was das hier bitte ist? Achtung! Na, so kann es sein, ne? Heute ist vielleicht Ihr Glückstag an diesem 5. Juli. Nächste Fernsehsendung gesucht, ist schon sehr knackig jetzt hier der Ausschnitt. Und wer weiß, was das ist, gewinnt die nächsten 100 Euro. Also, Runde ist gestartet. 0137 90 30 400 0137 90 30 400 50 Cent aus allen deutschen Netzen. Und damit suchen wir jetzt auch schon unseren dritten Gewinner, unsere dritte Gewinnerin. Wer weiß, was das hier ist? Boah, sag mal, Robin, das ist aber auch schon ein Brett hier, ne?
1: Auf jeden Fall, so soll's auch sein.
0: Naja, ich weiß ja nicht, ob das so sein soll. Aber gut, da ist der Robin eben mit unserem Spielechef gleicher Meinung. Mit Leitung 2 bist du live bei uns. 0137 90 30 400 50 Cent aus allen deutschen Netzen. Was ist denn das hier? Nochmal einmal hingehört? Und wer das weiß, gewinnt die nächsten 100 Euro garantiert. Aber nicht Jana, die war in der vorherigen Sendung schon mal da und meinte das.
4: Jana, was haben Sie denn raus, bitte?
5: Pippi Langstrumpf.
4: Pippi Langstrumpf?
5: Ja.
4: Was wir suchen, ist nicht von Astrid Lindgren. Nee.
0: Nee, das ist falsch. Jana, es tut mir echt leid, aber es ist nicht Pippi Langstrumpf. Robin, das hat man halt von solchen kurzen Brettern.
1: Ja, Flüchtigkeitsfehler. 100 Euro obendrauf, 200 Euro jetzt für dich.
0: Doppelter Gewinn am Sonntagmittag. Ist irgendwer da am Radio gerade, der weiß, was das hier ist, bitte? Wir suchen Gewinnerin oder Gewinner Nummer 3 für 200 Euro. 0137 90 30 400. So, jetzt bitte volle Attacke. Direkt ans Telefon und auflösen, wer es raus hat. 0137 90 30 400. 50 Cent aus allen deutschen Netzen. Robin, erstmal danke auch für die Gewinnerhöhung. 200 Euro. Kann man über das Geld dann auch schon heute verfügen?
1: Auf jeden Fall. Heute per Echtzeitüberweisung an dich unterwegs.
0: Doppelter Gewinn. 200 Euro, wenn du weißt, was das hier ist. 0137 90 30 400, 50 Cent aus allen deutschen Netzen. Obacht, mach's nicht wie Bertram, der war in der vorhergehenden Sendung schon mal da und meinte das.
4: Sie wissen, welche Fernsehsendung wir suchen?
2: Ja, ich gehe davon aus, dass es Vicky ist, die Zeichentrickserie, nicht?
4: Vicky und die starken Männer?
2: Ja. Genau.
4: An unsere Lieblingskindersendung, unseres Spielechefs, das kann ich an der Stelle mal verraten, aber daher weiß ich auch ganz genau, dass das Vicky nicht sein kann. Bertram, es tut mir leid.
0: Ja, es geht in die richtige Richtung, aber es ist nicht Vicky, es tut mir echt leid. Robin, es muss echt eine große Ankündigung jetzt mal kommen.

0: Dann bitte schön jetzt auflösen. Es gibt jetzt wie viel Geld zu gewinnen? Ich komme gar nicht mehr mit, Robin.
1: 300 Euro. Aber du, es ist noch keiner da. Weißt du was, wenn ich gerade schon mit Geld um mich schmeiße, Adri, gibt es keine 4, sondern jetzt gibt es 500 Euro. So, ich erhöhe nochmal um 200 Euro, weil noch keiner da ist. 500 Euro für dich garantierter Gewinn jetzt.
0: 500 Euro dafür. Was ist das für eine Fernsehsendung? 0137 90 30 400 0137 90 30 400 50 Cent aus allen deutschen Netzen mit Leitung 2 bist du live hier in der Show. Wir warten auf die richtige Lösung bitte. Martina war in einer anderen Sendung schon mal da, sie meinte das. Ah. Martina, nimm das Geld mit, was kommt denn raus?
2: Na, zwar die Schwarzwaldklinik.
0: Oh, die Schwarzwaldklinik hier mit Dr. Brinkmann.
2: Ja.
0: Ich bin froh, dass das noch jemand kennt, aber ich muss dir leider sagen, das geht in eine andere Richtung. Wir suchen nicht die Schwarzwaldklinik. So. Und an dieser Stelle akzeptiere ich auch keine falschen Antworten mehr. Robin, bitteschön.
1: Es ist unglaublich. Es ist ein Flüchtigkeitsfehler. Kennt es denn wirklich keiner mehr? Ich lege jetzt nochmal 100 Euro obendrauf. 600 Euro Garantiegewinn für dich.
0: Was ist das hier für ein TV-Klassiker? Wenn's einer raus hat, genügt uns das ja. 0137 90 30 400 0137 90 30 400 50 Cent aus allen deutschen Netzen. Ja, du kommst mit Leitung 2 live hier in die Show rein. Wir haben es jetzt 12.15 Uhr. 600 Euro zu gewinnen. Das Geld ist sogar heute Nachmittag auf deinem Bankkonto. Damit startest du in die erste reguläre Juliwoche. Wenn du weißt, was das hier ist, Robin, ist irgendwer jetzt in Leitung 2? Hallo? Ist jemand also, da?
1: Da ist niemand in Leitung 2. Adri, ich lege jetzt nochmal keine 100 Euro obendrauf, sondern 150. Boah. Das heißt 750 Euro für dich. Löse bitte jetzt.
0: 750 Euro heute gewinnen, heute kassieren unter der 0137 90 30 400 0137 90 30 400 50 Cent aus allen deutschen Netzen. Bitte jetzt mitnehmen. Kathi war in der vorhergehenden Sendung da, sie meinte das.
1: Bei der Kathi habe ich jetzt ein gutes Gefühl. Hau raus, Kathi.
3: Ich denke, das ist der Bulle von Tölz.
1: Der Bulle von Tölz? Das hier? Nee.
0: Andere Richtung. Ganz andere Richtung. Ich brech's dann hiermit ab, weil es bringt offenbar nichts.
1: Adri, wir dürfen es nicht abbrechen. Es muss einen geben, der sich dran erinnert. Bitte, ich gebe ihm auch keine 750, keine 850, keine 950. Wenn du das jetzt hier richtig löst, das Geld verlässt unser Konto, garantiert bekommst du 1.000 Euro glatt. Das ist kein Witz. 1.000 Euro.
0: 1.000 Euro heute gewinnen, heute kassieren. 12.16 Uhr. Immer noch keine richtige Lösung. Immer noch keiner da. Niemand in Leitung 2 aktuell. 1.000 Euro zu gewinnen. Das Geld wird rausgehen. 0137 90 30 400 0137 90 30 400 50 Cent aus allen deutschen Netzen. Wir fassen zusammen, was wir jetzt mit diesem kurzen Ausschnitt bisher gehört haben. Jana dachte an Pippi Langstrumpf, Bertram an Vicky, Martina an die Schwarzwaldklinik und Kathi meinte der Bulle von Tölz und das ist so weit weg. Wie klingt denn der Bulle von Tölz nochmal? Das weiß doch auch keiner mehr. Robin, es ist immer noch keiner da. Danke für die 1000 Euro, macht den Ausschnitt aber nicht einfacher.
1: So, dann drastische Zeiten, drastische Maßnahmen. Zu Leitung 2 gebe ich noch Leitung 3 mit dazu. Du hörst richtig, ich habe deine Gewinnchance auf 1000 Euro jetzt gerade verdoppelt. Jetzt.
0: 1.000 Euro gehen raus, garantiert. Es ist ein Garantiegewinn, aber wir brauchen bitte auch garantiert die richtige Lösung. Garantiert sind jetzt 2 Studioleitungen geöffnet. Eine davon treffen, du gewinnst die 1.000 Euro bei richtiger Lösung. 0137 90 30 400 0137 90 30 400 50 Cent aus allen deutschen Netzen. Serien SOS an dieser Stelle. Großes Serien SOS an dieser Stelle um 12.18 Uhr. Wer weiß, da erschrecke ich mich schon, wer weiß bitteschön, was das hier für eine Fernsehsendung ist? Okay, wer das weiß, gewinnt die 1000 Euro netto und steuerfrei. Pardon, wir hatten hier gerade einen kleinen Senderausfall, ein kleines technisches Problem. Jetzt sind wir wieder drauf. Ich weiß nicht, inwiefern ihr die letzten Augenblicke hier gehört habt. Wir sind live um 12.18 Uhr. Wir haben 4 falsche Antworten gehört bei diesem Schnipsel. Der Bulle von Tölz, Schwarzwaldklinik, Vicky und Pippi Langstrumpf. Wir sind jetzt on air, 12.18 Uhr live. Es gibt wie viel Geld zu gewinnen, Robin?
1: Tatsächlich 1000 Euro, aber sind wir auch wirklich, es ist noch keiner da. Adri, sind wir echt zu hören? Ich probiere jetzt mal was. Ja. Bist du sicher? Weil ich bin mir nicht sicher. Es ist noch niemand im Studio. Wir machen Folgendes. Ich mache jetzt die vierfache Gewinnchance, weil noch keiner da ist. Sind wir zu hören? Leitung 2 und 3. Und jetzt die 9 und 10er zu vierfache Gewinnchance. Schnapp dir 1000 Euro jetzt.
4: Ich weiß nicht, ist gerade überhaupt noch irgendwer hier am Sender? Ist irgendwer, hört gerade noch irgendwer diesen Sender? Wir hatten einen kleinen technischen Ausfall. Ich hoffe, alle haben hier nicht umgeschaltet. Wir brauchen doch die Lösung, bitte. Es geht um diese Fernsehsendung. Was ist denn das? 0137 90 30 400 0137 90 30 400 50 Cent aus allen deutschen Netzen. Es sind jetzt sogar 4 Studioleitungen geöffnet. Wenn irgendwer da draußen jetzt an diesem Sonntagmittag weiß, was das für eine Fernsehsendung ist. So, Jürgen, unser Studiotechniker Karl-Heinz, wir sagen alle, wir sind jetzt zu hören. Wir brauchen bitte nur die richtige Lösung. Robin, es ist immer noch keiner da.
1: Bist du ganz sicher? Ich weiß nicht, es ist niemand da. Ich probiere jetzt was ganz Drastisches einfach. Aha. Ich verdoppel nochmal ein letztes Mal von der vierfachen auf die achtfache Gewinnchance. Freunde, mit der 14, 15, 16 und 17 haben wir jetzt die achtfache Gewinnchance auf 1.000 Euro. Irgendjemand da?
4: 8 Studioleitungen sind geöffnet. Eine von diesen 8 Leitungen treffen. Du gewinnst 1.000 Euro. Das Geld wird rausgehen. Wir sind live hier. 0137 90 30 400 0137 90 30 400 50 Cent aus allen deutschen Netzen. Hier ist jetzt live um 12.20 Uhr Radio Schlagerparadies mit dem Top-Quiz. Weiß irgendwer, wie diese Fernsehsendung heißt? Bitte. Wir haben da 4 falsche Antworten in der Vergangenheit gehört. Das gibt's doch nicht. Pippi Langstrumpf meinte Jana. Bertram dachte Vicky und die starken Männer. Martina meinte Schwarzwaldklinik und Kati der Bulle von Tölz. Das ist so weit weg von der Bulle von Tölz. Aber nicht mehr weit weg ist das Sendungsende. Die Sendung ist nämlich gleich vorbei, Robin. Das war's dann auch.
1: Das gibt's nicht. Wir brauchen jetzt einen Gewinner. Ich habe versprochen, das Geld verlässt unser Konto heute und dazu stehe ich. Ich mache jetzt einfach die 10 voll, weil niemand da ist. Mit der 25 und 26 hast du jetzt die 10-fache Gewinnchance auf 1.000 Euro sofort gewinnen.
4: 1.000 Euro heute gewinnen, heute kassieren. 0137 90 30 400 0137 90 30 450 Cent aus allen deutschen Netzen. Tut uns leid für den kleinen Senderausfall vorhin. Wir sind jetzt auf jeden Fall wieder zuverlässig auf der Antenne. Aber wir brauchen bitte irgendeinen am Sonntagmittag, der A, Lust hat auf 1.000 Euro und B, und das wird die größere Challenge heute, der weiß, was das hier ist. Wie heißt denn diese Fernsehsendung? Die Sendung ist gleich vorbei und die Kollegen aus der Senderabwicklung werden auch schon ganz nervös. 1.000 Euro heute gewinnen, heute kassieren. Es sind mittlerweile wie viele Leitungen geöffnet? Ist schon wer da?
1: Nee, die 10-fache Gewinnchance, Adri. Ich glaube, der Rubikon ist eindeutig überschritten. Ich mache Folgendes. Ich werde jetzt die nochmal 3 Leitungen dazugeben. Die 34, 36 und die 38. 13-fache Gewinnchance jetzt.
4: 0137 90 30 400 0137 90 30 400 50 Cent aus allen deutschen Netzen. Es sind jetzt 13 Studioleitungen geöffnet. Wir brauchen bitte die richtige Lösung. Die bringt dir nämlich 1.000 Euro. Das Geld ist heute Nachmittag auf deinem Konto. Ich sag jetzt so, wie es ist. Es laufen jetzt regulär die letzten 120 Sekunden dieser Sendung. Das große Finale läuft. Ist irgendwer da? Und das frage ich jetzt ein letztes Mal hier beim Serien-SOS. Weiß irgendwer, wie dieser Kultklassiker heißt, bitte? Dann bräuchten wir dich jetzt. Keine 110, keine 100 Sekunden mehr. Robin, es müsste jetzt klingeln.
1: Es muss klingeln. Es muss aber auch jemand anrufen mit der richtigen Lösung. Wenn du sie raus hast, hol dir 1.000 Euro unter dieser Nummer.
4: 0137 90 30 400 0137 90 30 400 50 Cent aus allen deutschen Netzen. Es sind 13 Leitungen geöffnet. Bitte jetzt keine falsche Antwort mehr. Wir sind regulär in den letzten 70 Sekunden. Die 1.000 Euro müssen und werden rausgehen. Das Geld geht heute per Echtzeitüberweisung raus. Das Versprechen gilt, Robin, oder?
1: Das Versprechen gilt, aber auch nur dann, wenn du jetzt bitte richtig löst. Ich meine, das Geld muss weg. Das wird unser Konto heute verlassen. Ari, du siehst, es ist noch keiner da. Hört uns hier. Sind wir zu hören, Jürgen? Irgendwie sind wir da. Ich weiß auch nicht.
4: Sind wir zu hören? Ist irgendwer gerade da? Ist irgendwer da, der weiß, was das hier ist? Bitte, hallo? Also 1.000 Euro hätten wir zu verschenken. Das Geld wird auf jeden Fall rausgehen. Das bleibt nicht bei uns. Irgendeiner, der weiß, was das ist, bitte. 0137 90 30 400. Wir sind jetzt in den letzten Sekunden dieser Sendung. Nehmt uns bitte gerade nicht vom Sender. Wir warten so lange, bis es klingelt, bitte. Unter der 0137 90 30 400. Oh, Abschlussmusik. 0137 90 30 400. 50 Cent aus allen deutschen Netzen. 13 Leitungen sind geöffnet. Irgendeiner am Radio für 1000 Euro Gewinn. Der weiß, was das ist. Bitte keine falsche Antwort mehr. Es ist nicht Pippi Langstrumpf. Es ist nicht Vicky, Schwarzwaldklinik oder Bulle von Tölz. 1000 Euro für die richtige Lösung unter der 0137 90 30 400. 0137 90 30 400. 50 Cent aus allen deutschen Netzen. Wie viel Geld gibt's zu gewinnen, Robin?
1: 1000 Euro.
4: Wie viele Leitungen sind geöffnet?
1: 13.
4: Wann ist das Geld auf des Gewinners Konto?
1: Heute.
4: Die Lösung bitte unter der 0137 90 30 400. 0137 90 30 400. 50 Cent aus allen deutschen Netzen. Richtige Lösung bringt richtige 1000 Euro dafür. Wer das raus hat, gewinnt das ganze Geld. Nur die Lösung bräuchten wir bitte jetzt durchgestellt live mit dem Chance-Button. Wer ist denn da? Hallo?
5: Hallo, hier ist der Dominik.
4: Dominik, bitte, was kommt denn nur raus?
5: Ja, Heidi.
4: Ja, Heidi, das stimmt natürlich.
1: Ja, Heidi.
4: Dominik, du hast 1000 Euro gewonnen. Herzlichen Glückwunsch. Bleib bitte am Telefon, ja?
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Ach ja, der Noel Terhoff. Sein aktueller Titel, Dem Himmel so nah, das ist er hier bei uns bei Radio Schlagerparty. Ist natürlich auf jeden Fall gut, dass er sich dazu entschlossen hat, weiterzumachen. So vor gut anderthalb Jahren hat er ja mal gesagt, er möchte raus aus dem ganzen Schlagerzirkus. Das war ihm alles sehr anstrengend, gerade die Social-Media-Sachen, Anfeindungen, die es so gibt. Die sind in der Szene ja normal, wenn ich mir das manchmal so durchlese, wenn ein Künstler einfach mal ein Live-Video postet, da kommen schon direkt unter irgendwelchen Steinen irgendwelche Leute hervor, die ganz viel Meinung bei wenig Ahnung haben. Und ich kann das schon gut verstehen, dass man da als Künstler, wo man sowieso eine etwas empfindlichere Seele hat, dann einfach mal sagt, ach, rutscht mir doch mit dem ganzen Kram den Buckel runter. Zum Glück hat Noel Terhoff sich wieder gefangen und ist wieder mit dabei, natürlich auch hier bei uns im Programm. Genauso wie Mike Leon Grosch, der kommt jetzt gleich zu uns und zwar für den Helmut aus München und der war mit seinem Schatzi einen schönen Urlaub, die haben die gehabt im Zillertal und dafür bedankt er sich jetzt gleich mit Ich lieb alles an dir. Und vorher gibt's noch Ilka Grönewold für die Andrea aus Essen hier auf Radio Schlagerparadies am Sonntagnachmittag. Und wenn ich

0: Ich sag's ja mal wieder, Romantik vor hier auf Radio Schlagerparadies am Sonntag. Ellen, schönster Stern von Waldemar Kropka oder kurz Walko. Sehr persönlicher, sehr autobiografischer Song und die Nummer hat einfach irgendwas. Kann man so richtig schön sich musikalisch reinlegen. Gabriele Susanne Kerner, geboren in Hagen, hat Welthits geschrieben und unter anderem auch Hits, die in Amerika ganz groß gelandet sind, und zwar in deutscher Sprache, muss man tatsächlich immer mal wieder erwähnen. 99 Luftballons, da muss man schon sagen, die deutsche Version weiter vorne in den Billboard-Charts als die englischsprachige, das passiert nicht oft. Und es gab 1984 noch eine andere Nummer von ihr, die ist auch richtig groß geworden, die ist auch nochmal auf Englisch aufgenommen worden, zusammen mit Kim Wilde. Irgendwie, irgendwo, irgendwann. Und die Nummer gibt's jetzt gleich für den Werner aus München. Der grüßt damit alle Hörer auf Radio Schlagerparadies und vor allen Dingen noch den lieben Markus aus München. Und vorher kommt noch ein Musikwunsch, kurz und knackig rein, der ist unter 06805699110 per WhatsApp hier reingeschneit, direkt ins Studio.
1: Hallo, hier ist die Lea aus Wenden und ich wünsche mir immer wieder, will ich wieder dich von Saskia Leppen und Daniel Sommer. Dankeschön.

Das ist Team 5 mit seiner Version von Ayo Ayo. Davon gibt es wahrscheinlich geführte 500.000 Versionen, geschrieben ursprünglich mal tatsächlich von den Bee Gees in den 1970er Jahren. Schon richtig lange her, aber diese Version, die hat natürlich auch einiges für sich. Jeden Samstag gibt es ja bei uns die aktuelle Schlagerparade bei meinem Kollegen Joachim Müller. Und die lief ja gestern auch wieder. Ihr habt jeden Tag die Möglichkeit zu voten. 5 Votes stehen euch pro Tag zur Verfügung unter radioschlagerparadies.de. Ganz einfach mal die Schlagerparade ansurfen. Und in dieser Woche auf Platz 13 Gabriela Massa mit ihrem aktuellen Titel Zerfleddert. Und der Heiko aus Datteln hat die Nummer gestern gehört, hält sie für einen absoluten Ohrwurm. Und die hat er sich jetzt gewünscht. Hier wünscht er was auf Radioschlagerparadies am Sonntag. Schickt damit liebe Grüße raus an seine Kinder Anja und Julia. Und direkt anschließend gibt es dann noch die Nockis für die Christina aus Sandförde. Die grüßt ihren Schatz Burkhard und wünscht ihm einen schönen Sonntag mit wie Zucker und wie Salz.

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Maren Kaiser, du kannst mir meine Flügel stutzen aus dem Jahr 2019. Aktuell ist sie mit ihrer neuen Nummer ja auch wieder ganz vorne mit dabei bei uns in der Schlagerparade. Seit 3 Wochen überhaupt erst drin und gestern schon auf Platz 2 gelandet mit Ich lass mich nicht mehr stoppen. Das kann ja nur noch ein ganz kleines bisschen nach oben gehen und es liegt natürlich in euren erfahrenen Musikredakteurshänden, ob es weiter nach oben geht, ob es so bleibt oder ob es nach unten geht. Ganz einfach mitvoten unter radioschlagerparadies.de und dann die Schlagerparade anzoffen. Helene Fischer, die ist ja gerade auf großer 360-Grad-Tour und auch wenn die Tickets relativ teuer sind, ist die Show wohl einmalig. Ich habe jetzt mit mehreren Leuten gesprochen, die da waren, ja alle durch die Bank weg gesagt, richtig genial, die Frau gut bei Stimme, die Show richtig Hollywood-mäßig, großes Kino. Jetzt kommt sie gleich zu uns mit ihrem Herzbeben für den Hugo aus Hohenstein. Ernsthal ist 12 Jahre alt und wünscht allen einen richtig schönen Sonntagnachmittag. Und danach oder davor gibt es erstmal die Rodensteiner für die Manuela. Die sind nämlich mit ihrem Mann und Enkel auf dem Weg ins schöne Altmühltal. Und das machen sie dabei ganz klar. Alles richtig Radioschlagerparadies hören.

Crossing Jordi mit Voyage Voyage aus dem Jahr 2021, einer ihrer ganz großen Hits und das Original aus den 1980er Jahren von Desireless auf Französisch gesungen. Das kann Crossing Jordi natürlich eigentlich auch. Könnte sie ja mal machen, wäre ja gar nicht mal so verkehrt. Gestern war ja richtig was los in Hamburg. Da ist man auch hingereist. Viele von euch sind da gewesen und zwar zum Schlagermove. Wir waren ja mit unserem eigenen Truck auch wieder da, haben auch das eine oder andere in Live-Übertragung gemacht. Ich erinnere mich gestern an das Gespräch mit meiner Kollegin Holly Bracht. Ja, und die Kathi war auch da zusammen mit Dagi, Jens und Marcel und die sind jetzt gerade auf dem Rückweg vom Schlagermove und bekommen einfach nicht genug von Schlagern und grüßen ihre Freunde in Neuss, das jetzt gleich mit Andrea Berg und ich liebe das Leben im Tanzcafé Mix und vorher gibt es noch für die Ingrid aus Bremen den Leonard, sein aktueller Titel, ein letzter Blick zurück und die wünscht damit allen einen wunderschönen sonnigen Sonntag über Radio Schlagerparadies.

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da klingen sie langsam aus. Nils Angelo und Marina Marx, Bella Italia, Ihr Amore. Vom aktuellen Album von natürlich Nino De Angelo, den es jetzt auch wieder zurück in die alte Heimat nach Italien zieht. 13 Uhr, gleich 52 Minuten, gleich nach 14 Uhr. Wir haben jetzt gleich noch eine Stunde gemeinsam mit euren Größen und Wünschen. Also lasst schon mal die Tastaturen glühen und die WhatsApp-Nachrichten reinrauschen als Voicemails oder natürlich über unsere kostenlose und ganz komfortable Radioschlagerparadies-App. Euer direkter Draht zu mir hier ins Studio. Zwei Musikwünsche habe ich jetzt direkt noch. Gabi Baginski kommt jetzt noch zu uns für den Armin. Der grüßt alle Gabi Baginski-Fans mit ihrem aktuellen Titel Die ganz große Show. Und ein Klassiker gibt es direkt jetzt anschließend für den Markus. Nämlich die Flippers mit Die rote Sonne von Barbados.

0: Christian Jeklan, nicht schon wieder. Und damit ist es jetzt kurz nach 14 Uhr.
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2: Ich bin Babit Büchner. Mit Videos zur Einstimmung auf die anstehenden Landtagswahlen im Osten des Landes hat die AfD in Erfurt ihren Parteitag fortgesetzt. Zu den Protesten mit zehntausenden Menschen gegen das AfD-Treffen wollen die Stadt und die Organisatoren heute Bilanz ziehen.
3: Im Großen und Ganzen blieben die Proteste friedlich. Aber es kam auch zu Angriffen auf Polizisten oder Pressevertreter. Teils mussten die Einsatzkräfte härter eingreifen, etwa mit Pfefferspray oder mit Schlagstöcken. Das zeigt eine erste Polizeibilanz. An den Anti-AfD-Demos, Kundgebungen und Sitzblockaden hatten nach Polizeiangaben rund 31.000 Menschen teilgenommen. Die Organisatoren sprechen von gut 50.000 Teilnehmern. Beim Parteitag selbst geht es heute eher um Formalien. Gestern hatten die Delegierten das Führungsduo Weidel-Kropalla im Amt bestätigt. Ursula Winkler, Nachrichtenredaktion.
2: Parteichef Lars Klingbeil geht davon aus, dass die SPD-Bundestagsfraktion das Reformpaket der Koalition gegen Kritik an einzelnen Punkten mittragen wird. Er nehme derzeit keine anderen Signale wahr, sagte der Bundesfinanzminister der Rheinischen Post. Natürlich werde die Fraktion im Gesetzgebungsverfahren genau hinschauen, aber der grundsätzliche Kurs sei zwischen den Spitzen der Koalition verabredet. Die Böden in Deutschland trocknen immer weiter aus, besonders im Süden und im Osten. Schuld ist aber nicht die Hitzewelle zuletzt, sondern eher, dass es seit Monaten zu wenig regnet, zeigt der Dürremonitor des Helmholtz-Zentrums für Umweltforschung.
4: Süddeutschland leuchtet auf der Dürrekarte tiefrot und das hat Folgen. Vor allem Wälder geraten durch die hohen Temperaturen unter Stress. Dort steigt zum Beispiel das Risiko für Borkenkäfer. Auch die Flüsse könnten weiter Wasser verlieren, weil sie stark vom Grundwasser gespeist werden. Das erschwert unter anderem die Schifffahrt. Und wenn es in den kommenden Wochen nicht deutlich mehr regnet, müssen Landwirte auch bei Mais und Zuckerrüben mit schlechteren Ernten rechnen. Zoe Tassovali, Nachrichtenredaktion.
2: In Köln ist am Mittag die CSD-Parade gestartet. An der Demonstration zum Christopher Street Day beteiligen sich rund 250 Gruppen mit etwa 60.000 Teilnehmern. Die Veranstalter rechnen mit bis zu 1 Million Besuchern. Der Kölner CSD ist eine der größten Veranstaltungen der queeren Gemeinschaft in Europa.
1: Das Wetter für Deutschland.
2: Die aktuelle Vorhersage des Deutschen Wetterdienstes. Heute Nachmittag ziehen einige dichtere Wolkenfelder durch und es kann einige Schauer geben. Nur im Nordosten und äußersten Südwesten bleibt es überwiegend sonnig und trocken, bei 21 bis 30 Grad noch maximal. Die neue Woche startet dann morgen im Norden und Osten mit Regenwolken und 19 bis 23 Grad höchstens. In der Südwesthälfte wird dagegen viel Sonne erwartet, bei bis zu 32 Grad.
0: Schlagerparadies. Ja, Sonntagnachmittag, eine Stunde noch mit euren Grüßen und Wünschen. Also lasst die Tastaturen glühen. Mein Name ist Volker Schommer. Schön, dass ihr mit dabei seid. Hallo.
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Dominic P. und seine braun gebrannte Haut, eigentlich schon ein richtiger Klassiker von ihm aus dem Jahr 1997. Ob er das jetzt singen wird, am Samstag, den 15. August 2026 beim Summer Feelings. Das Gronau Open Air kann ich euch natürlich jetzt nicht versprechen, aber wird auf jeden Fall da sein, präsentiert von Radio Schlagerparadies. Wie gesagt, Samstag, den 15. August, richtig mal merken. Nick P. zusammen mit Band, genauso Maite Kelly, also nichts mit Halbplayback oder irgendeinem anderen Zeug, sondern richtig livevolles Programm und natürlich auch mit Howard Carpendale. Eine seiner letzten Auftritte, bevor er dann in Schlagerrente geht oder vielleicht dann doch nochmal zurückkommt. Jetzt gleich kommt Alles oder Dich. Olaf Berger, jetzt wird es ein bisschen romantisch hier am Sonntagnachmittag auf Radio Schlagerparadies. Die Diana aus Rüsselsheim haben wir nämlich geschrieben. Und die grüßt ihren Mann Peter, der jetzt schon es eine gefühlte Ewigkeit mit ihr aushält, schreibt sie und immer wieder sagt, ich würde dich immer wieder nehmen, das ist doch total lieb. Also ne, das ist doch wirklich mal Romantik pur. Alles oder Dich, das ist jetzt genau der Titel, der dazu passt. Vorher gibt es aber noch einen Titel von Ariane Perl und zwar für die Gerti aus Berlin, ihre aktuelle Nummer Irgendwo.

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So klingt ja euer Sonntagnachmittag hier auf Radio Schlagerparadies. Alles bleibt anders und das ist okay. Der aktuelle Titel von Gilbert. Jetzt wird's gleich nochmal ein bisschen romantisch. Und zwar hat der Noah geschrieben aus Schwalmstadt. Das liegt in Nordhessen im Schwalm-Eder-Kreis. Und der grüßt seinen Mann Lukas, wünscht ihm alles Gute zum Geburtstag. Und deren gemeinsames Lied ist von Semino Rossi, Verrückt nach deiner Liebe. Also Romantik pur. Und vorher gibt's noch einen kleinen Abstecher. Zumindest, territorial nach Luxemburg. Der Jean-Marc hat mir nämlich geschrieben. Ich wünsche jetzt mal ins Mikro und grüße alle Hörer drüben. Auch in Luxemburg natürlich. Und dazu gibt's einen Musikwunsch. Das ist Melissa Naschenweng. Ich stehe auf Bergbauernbuhren.

Wenn der Vater mit dem Sohn oder der Sohn mit dem Vater Art Garfunkel Junior und Art Garfunkel Senior Einzug fährt durch die Nacht. Ihre Version von 500 Miles hier am Sonntagnachmittag ist Radio Schlagerparadies mit euren Grüßen und Wünschen. Und gleich kommt noch ein richtig schöner Klassiker. Martha Illitsch nämlich mit Ich möchte der Knopf an deiner Bluse sein. Sehr poetisch aus dem Jahr 1976. Ich glaube, wenn man das heutzutage so schreiben würde, würde es wahrscheinlich wieder den einen oder anderen Shitstorm geben. Aber das ist halt Nostalgie. Und die Nadine aus Mühlhofen hat sich das Ganze gewünscht. Das liegt im Landkreis Main-Koblenz in Rheinland-Pfalz. Und die Nadine hat sich das gewünscht für Opa Norbert und für die Angelika. Und wir haben noch Uta Bresan im Angebot für den René aus Gardelegen in Sachsen-Anhalt. Der grüßt seine Kollegen und vor allen Dingen seine Schwester in Moritzburg hier bei Radio Schlagerparadies am Sonntagnachmittag.

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Der Julian Reim hätte Fahrradkette, hätte ich jetzt auch nie gedacht, dass irgendjemand mal so einen Song bringt, wo die Textzeile mit drin ist. Aber gut, lassen wir mal so dahingestellt. 14 Uhr gleich 52 Minuten, das war's von Wünsch dir was für diese Woche. Nächste Ausgabe gibt's wieder kommenden Sonntag, natürlich ab 11 Uhr mit euren Grüßen und Wünschen. Da freue ich mich jetzt schon drauf. Einen habe ich jetzt auch noch, und zwar Darling von Fantasy für die Annette aus Groß-Bersen. Und gleich anschließend geht's dann weiter mit meinem Kollegen Marco Meichel. Der führt euch nämlich durch den Rest des Nachmittags, bevor es dann ab 18 Uhr noch Denkmal heißt, Denksportaufgaben mit meinem Kollegen Andreas Müller. Mein Name ist Volker Schommer. Ich wünsche euch auch einen richtig schönen Restsonntag. Wir hören uns wieder, wenn ihr wollt, wenn ihr könnt. Bis zum nächsten Mal. Tschüss und bye bye.

0: Hallo und herzlich willkommen zur Sonntagslounge. Gemeinsam genießen wir das Ende vom Wochenende. Ich bin Marco Maichl. Schönen Nachmittag.
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Wolfgang Petri bei Radio Schlagerparadies. 20 Jahre danach, ja, mehr als 20 Jahre sind es mittlerweile, 27 Jahre lang Konzertpause und jetzt ist Wolle zurück. Ein großartiges Comeback, auf das wir uns natürlich sehr, sehr freuen. Es wird brandneue Musik von ihm geben, pünktlich im September zu seinem 75. Geburtstag erscheint sein neues Album. Ja, und das könnt ihr euch auch schon vorbestellen. Da sind wir mal sehr gespannt. Schönen Sonntagnachmittag, die Sonntagslounge hier bei Radio Schlagerparadies, natürlich auch mit euren Musikwünschen und Grüßen. Ralf hat sich gemeldet über unsere Homepage, über schlagerparadies.de. Er grüßt seinen Sohn Elias und schreibt dazu die Schlafmütze. Keine Ahnung, vielleicht ist der jetzt gerade erst aufgestanden, aber ganz ehrlich, warum nicht, oder? Am Sonntag ist das durchaus mal erlaubt, da kann Aufstehen schon mal den ganzen Tag dauern. Musikwunsch kommt jetzt, Feuerherz und verdammt guter Tag.

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Die Wikinger hier bei Radio Schlagerparadies, kuschel dich in meine Arme. Naja, also in den letzten Tagen, da ist es eigentlich viel zu heiß gewesen, oder? Da wollte wohl kaum jemand freiwillig und gern kuscheln. Aber wir machen es uns statt kuschelig einfach gemütlich heute Nachmittag. Die Sonntagslounge, jetzt mit der geballten Ladung Urlaubsfeeling für eure Ohren. Die Calimeros, die sind gleich dabei mit Waikiki Blue. Klaus Beyer gibt's obendrauf mit seinem Urlaubsschlager Olé Ola. Und davor jetzt Ulla Norden mit dem Urlaubskultschlager schlechthin mit Urlaub. Passt ja auch ganz gut. In 9 Bundesländern sind mittlerweile schon Sommerferien. In Bremen, in Hessen, in Niedersachsen, in Rheinland-Pfalz, im Saarland, in Sachsen, in Sachsen-Anhalt, in Schleswig-Holstein und auch in Thüringen. Also viel Spaß beim Kofferpacken. Vielleicht seid ihr sogar schon am Strand. Dann auf jeden Fall auch eine richtig schöne Auszeit.

Pia Marlow in der Sonntagslounge bei Radio Schlagerparadies. Herz an, Radio an, ist auch wichtig, habt ihr schon gemacht. Und deshalb seid ihr natürlich auch mit dabei heute Nachmittag und hört euren Musikwunsch, wenn ihr euch den bei uns bestellt. Geht zum Beispiel über unsere kostenlose Radio Schlagerparadies App, da einfach mit dem Sprachnachricht ins Studio-Button. Ja, oder ihr geht auf unsere Homepage schlagerparadies.de, füllt da das Gruß- und Wunschformular aus. So hat es auch Kevin heute Nachmittag gemacht. Er grüßt seine Frau Tina und wünscht sich Soteria zurück ans Meer.

ein Kultschlager aus den 70ern von der großartigen Marianne Rosenberg. Marleen bei Radio Schlagerparadies. Und jetzt der Mann, der nächstes Jahr auf Abschiedstour gehen wird. Chichi Anderson hat er jetzt bekannt gegeben. Im Herbst 2027 soll es losgehen mit der großen Abschiedstour. Aber gute Nachricht für uns, ganz verzichten müssen wir nicht auf Chichi. Er will weiterhin auf der Bühne stehen für den ein oder anderen Auftritt. Nur eben keine ganz großen Tourneen mehr machen. Heißt für uns, wir genießen bestimmt auch noch öfter diesen tollen Hit hier von ihm zum Beispiel live. Cheerio, jetzt in der Sonntagslounge bei Radio Schlagerparadies.

0: träumen schön, die Sonne und du, auch wenn es heute nicht überall im Land Sonne gibt, zumindest mal für eure Ohren von Udo Jürgens. Schönen Sonntag, es ist 16 Uhr.
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2: Ich bin Babette Büchner. Die Polizei in Erfurt hat zum Abschluss des AfD-Bundesparteitags eine positive Bilanz ihres Einsatzes gezogen. Polizeisprecher Patrick Martin sagte:
3: Grundsätzlich können wir ein absolut positives Resümee ziehen. Wir hatten ja insgesamt 31.000 Versammlungsteilnehmer bei den Gegenprotesten. Es war eine riesige Personenanzahl, die sich hier in der Stadt bewegt hat. Und dass da trotz alledem alles weitgehend friedlich geblieben ist, das ist Gegenstand eines durchaus positiven Resümees der Thüringer Polizei. Auch, dass der AfD-Bundesparteitag pünktlich beginnen konnte und störungsfrei seinen Verlauf nehmen konnte, ist ein wichtiges Einsatzziel, das erreicht wurde.
2: Trotzdem, es wurden 11 Einsatzkräfte und auch mehrere Medienvertreter verletzt. 65 Straftaten seien aufgenommen worden, so die Polizei. Dazu werde nun weiter ermittelt. Bundeskanzler Friedrich Merz sieht Deutschland mit dem eingeschlagenen Reformkurs seiner Regierung auf dem richtigen Weg in eine erfolgreiche Zukunft. Die besten Jahre Deutschlands liegen nicht hinter uns, es liegen, wenn wir es richtig machen, sehr gute Jahre vor uns, sagte Merz beim Landesparteitag der CDU-NRW in Düsseldorf. Der Kanzler zeigte sich überzeugt, dass die Mehrheit der Bevölkerung bereit sei, Reformen mitzutragen. In Köln ist am Mittag die CSD-Parade gestartet, einer der größten Umzüge dieser Art in Europa. An der Demonstration zum Christopher Street Day beteiligen sich rund 250 Gruppen mit etwa 60.000 Teilnehmern.
4: Aufwendig geschmückte Wagen, bunte Kostüme und viel Musik. In den Menschenmassen gibt es aber auch bekannte Gesichter, etwa NRW-Innenminister Reul. Er freut sich über rund 1 Million Zuschauer an den Straßenrändern, die ein Statement abgeben würden. Ex-Gesundheitsminister Lauterbach, in Köln mit bunter Blumenkette um den Hals unterwegs, sagt, so wichtig wie jetzt sei der CSD noch nie gewesen. Die Rechte queerer Menschen stünden zunehmend unter Druck. Ursula Winkler, Nachrichtenredaktion.
2: Und zum Sport. Jürgen Klopp soll dem Deutschen Fußballbund für das Amt als Bundestrainer zugesagt haben. Das berichtet zumindest Transferexperte Fabrizio Romano. Man messe Details zum Vertrag und auch zu einem Ausstieg als Chefstratege bei Red Bull aber erst noch besprechen, schrieb er auf der Plattform X. Eine offizielle Bestätigung dafür gibt es weiter nicht.
1: Das Wetter für Deutschland.
2: Die aktuelle Vorhersage des Deutschen Wetterdienstes. Heute Nachmittag ziehen einige dichtere Wolkenfelder durch und es kann einige Schauer geben. Nur im Nordosten und äußersten Südwesten bleibt es überwiegend sonnig und trocken, bei 21 bis 30 Grad noch maximal. Die neue Woche startet dann morgen im Norden und Osten mit Regenwolken und 19 bis 23 Grad höchstens. In der Südwesthälfte wird dagegen viel Sonne erwartet, bei bis zu 32 Grad.
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0: 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So, und jetzt hören wir natürlich auch unseren Radioschlagerparadies-Song in voller Länge. Hier kommt Mitch Keller schon mal zum Üben für euch.
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1: Sarah Jane Scott hier in der Sonntagslounge bei Radio Schlagerparadies und hallo, hallo. Ja, hallo und schönes Wochenende, wenn es halt nicht immer so schnell vorbei wäre, oder? Der Sommer aber, der dauert zum Glück noch länger und das feiern wir und das feiert auch Aurel. Endlich wieder Sommer.

Simone und Charlie Brunner in der Radioschlagerparadies Sonntagslounge aus einem Guss. Und jetzt ist Schluss. Also mit diesem Song. Der nächste wartet aber schon. Es ist ein Wunschsong. Thomas aus Bremen ist sowas von froh, dass es Sommer ist. Sommer in der City. Und diesen Song hier aus den 80ern, den hat er schon lange nicht mehr gehört. Und den würde er gern mal wieder hören. Na, wir machen es doch sehr, sehr gerne möglich. Jetzt Bernd Kaczmarek in der Sonntagslounge. Und Sommer in der City.

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0: Die 80er in der Sonntagslounge bei Radio Schlagerparadies. Lena Balaitis und Gloria. Und jetzt die 90er. Von euch gewünscht, von euch bestellt. Mit einer WhatsApp-Sprachnachricht an die 06805 699 110.
1: Hallo, hier ist der André aus Belgien. Ich wünsche mir 7 Tage Sonnenschein von den Flippers und grüße damit alle, die mich kennen in Belgien.

0: Er ist zu Gast gewesen gestern bei Immer wieder Samstags im Radio Schlagerparadies Studio im Europapark in Rust bei Stefan Bross und Eva Luginger. Norman Langen haben wir gerade gehört. Und wer es verpasst hat, morgen früh in Deutschland am Morgen, da hören wir nochmal rein in die Show von gestern. Schlagerparadies. Das Wochenende ist wie Eiscreme, genießt es, bevor es dahin schmilzt. Ihr hört die Sonntagslounge heute mit Marco Michael. Hi und schönen Nachmittag.
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Bernhard Brink in der Radioschlagerparadies Sonntagslounge. Alles braucht seine Zeit. Das mag sein, ist aber halt doof für alle Menschen, die ungeduldig sind. Am besten, ne, immer alles sofort. Gut, nicht alles. Der Montag, der kann sich ruhig noch Zeit lassen. Schönen Sonntagnachmittag. Der Sommer, der schwächelt ja so ein bisschen heute, teilweise zumindest im Land. Gestern auch schon, teilweise vor allem auch ausgerechnet in Hamburg. Dauerregen gestern dort vor Ort, aber völlig egal. Rund 200.000 feierwütige Schlagerfans hatten trotzdem ihren Spaß. Auch wir von Radio Schlagerparadies beim Schlagermove 2026, beim großen Umzug mit rund 50 Trucks, die traditionell über die Landungsbrücken und die Reeperbahn gefahren sind. Auch auf unserem Radio Schlagerparadies Truck, da war sowas von gute Laune. Unter anderem Peter Orloff dort vor Ort gewesen, hat für Stimmung gesorgt. Oder auch die Jungs und auch Rosanna Rocci. Und sie hören wir jetzt gemeinsam mit Michael Morgan. Allerdings jetzt nicht Partystimmung, sondern eher die großen Gefühle. Mensch, war das ein schöner Hit damals, Ende der 90er, als auch die beiden noch glücklich zusammen gewesen sind. Ich gehöre zu dir, jetzt hier bei Radio Schlagerparadies.

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Relax in der Sonntagslounge von der Radioschlager Paradies. Weili die Morg. Imox mit euch mal wieder diesen Sonntagnachmittag zu verbringen. Jetzt mit einer wunderschönen Heimathymne. Melissa Naschenweng singt Wo du herkommst, gewünscht vom Lukas über unsere Homepage über schlagerparadies.de. Wo du

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nachdenklicher Song von Howard Carpendale. Würdest du wissen, hier bei Radio Schlagerparadies in der Sonntagslounge. Ja, der frühe Sonntagabend, schön, dass ihr mit dabei seid. Unter anderem auch Michaela aus Pfullingen in Baden-Württemberg ist sie zu Hause, hat sich reingemeldet über unsere Homepage über schlagerparadies.de und wünscht sich die Seher und Wilswasser. Und schreibt dazu, mit diesem Song grüße ich unsere Bekannten aus Wien. Schöne Erinnerungen an das blaue Sea Beach Rhodos 2025.

neu in unserer Radioschlagerparadies-Playlist Pia Sophie und Rien ne va plus. Schönen Sonntag, Nachmittag oder frühen Sonntagabend. Die berühmten drei Worte. Was sind die berühmten drei Worte um diese Zeit? Möglicherweise Essen ist fertig. Ja, ich habe auch langsam Hunger. Gibt bald Abendessen, hoffentlich auch bei mir. Ja, die berühmten drei Worte, aber auch ein sehr, sehr schöner Schlager von Andy Borg aus den 80ern. Und den gibt es jetzt bei uns in der Sonntagslounge. Gewünscht von Heidi über unsere Homepage schlagerparadies.de. Schickt damit ganz, ganz viele Grüße an Marion und Arno aus Kanada.

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Sommerfeeling im Sommer. Alex Engel. In der Radioschlagerparadies Sonntagslounge Sommer, Sonne, Cabrio. Jan Cabrio habe ich nicht, trotzdem bin ich jetzt weg. Ich bin Marco Maichl und geh dann mal, weil gleich ist Zeit für Denkmal. Ich denk mal, ihr seid mit dabei. Schönen Abend und jetzt viel Spaß mit Mary Rose aus den 70ern. Ein Kultschlager. Arizona.

0: und Josephine. Und damit ist es genau 18 Uhr.
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2: Ich bin Babette Büchner. Die AfD hat heute in Erfurt ihren zweitägigen Parteitag beendet. Zum Abschluss bekräftigten die Vorsitzenden Alice Weidel und Tino Chrupalla den Machtanspruch der Partei.
3: Die AfD präsentierte sich bei diesem Parteitag professionell organisiert, transportierte etwa frühzeitig die Delegierten in die Messehalle, um Protestierenden und Straßenblockaden draußen zu entgehen. Parteichefin Alice Weidel ist gestärkt, ihr Co-Chef Tino Chrupalla nach einem schlechten Wiederwahlergebnis dagegen angeschlagen, zumal sich auch in den hinteren Reihen viele Weidel-Kandidaten durchsetzten. Und auch auffällig, trotz Aussicht auf Regierungschancen in Ostdeutschland, mäßigt sich die AfD nicht in Programm und Worten wie andere rechte Parteien zuletzt in Europa. Ronny Thorau, Nachrichtenredaktion.
2: Wenige Tage vor Beginn des NATO-Gipfels in Ankara haben die türkischen Behörden bei Razzien in mehreren Provinzen zahlreiche Menschen festgenommen. Darunter befänden sich Journalisten, Wissenschaftler und Mitglieder linker Gruppierungen, berichteten türkische Medien und Gewerkschaften. Die Behörden bezeichnen die Razzien als Teil von Ermittlungen zur Terrorismusbekämpfung. Kritiker sagen dagegen, es gehe darum, Proteste zu verhindern. Erkämpfte Rechte verteidigen und wachsende Queerfeindlichkeit anprangern, das will der Kölner CSD. Bei der Parade heute zum Christopher Street Day ziehen 250 Gruppen mit etwa 60.000 Teilnehmern durch die Straßen.
4: Aufwendig geschmückte Wagen, bunte Kostüme und viel Musik. In den Menschenmassen gibt es aber auch bekannte Gesichter, etwa NRW-Innenminister Reul. Er freut sich über rund 1 Million Zuschauer an den Straßenrändern, die ein Statement abgeben würden. Ex-Gesundheitsminister Lauterbach, in Köln mit bunter Blumenkette um den Hals unterwegs, sagt, so wichtig wie jetzt sei der CSD noch nie gewesen. Die Rechte queerer Menschen stünden zunehmend unter Druck. Ursula Winkler, Nachrichtenredaktion.
2: Das Ölkartell OPEC Plus will mehr Öl in den Markt pumpen und erhöht die Produktion im August um täglich 188.000 Barrel. Wie es weitergeht, soll anschließend die Marktlage bestimmen, hieß es. Schon in den vergangenen Monaten war der Ölhahn moderat weiter aufgedreht worden. Der Kerngruppe der OPEC Plus gehören Saudi-Arabien, Russland, Irak, Kuwait, Kasachstan, Algerien und der Oman an.
1: Das Wetter für Deutschland.
2: Die aktuelle Vorhersage des Deutschen Wetterdienstes. Heute Abend ziehen einige Regenwolken durch und im Süden gibt es vereinzelt kurze Gewitter. Die Temperaturen in der Nacht fallen auf 16 bis 10 Grad. Die neue Woche startet dann morgen vor allem im Norden und Osten mit vielen Wolken und Regenschauern. Hier werden nur 19 bis 23 Grad höchstens erreicht. In der Südwesthälfte gibt es dagegen viel Sonne bei 24 bis 32 Grad maximal.
5: Und damit ist es wieder Zeit für unser gemeinsames Sonntagsrätsel. Willkommen zu Denkmal. Ich bin Andreas Müller. Schön, dass ihr mit dabei seid.
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0: SDS mit Ebelham nach Fürstenfeld. Ja, wir haben noch gerade angefangen. Einen schönen Sonntagabend, schön, dass ihr mit dabei seid hier bei Denkmal. Wir legen direkt los mit einer neuen Runde von unserem Promi-Rätsel. Das Mitmachen ist ganz unkompliziert. Wirklich, ihr müsst einfach nur die prominenten Köpfe entschlüsseln, die wir in unseren Hinweisen versteckt haben. Ja, ob Einzelperson, 2, 3 Gruppe, schickt uns den Namen per Mail und sichert euch damit die Chance auf unser Überraschungspaket. Und wer heute im Mittelpunkt steht, hören wir einfach mal rein.
1: Unsere heute gesuchten Schlagerstars sind 2 Brüder, die in Mittelhessen geboren wurden und dort auch aufgewachsen sind. Der ältere der beiden kam im Sommer 1950 zur Welt. Sein jüngerer Bruder folgte 3 Jahre später, im Spätsommer 1953. Musik gehörte von klein auf zu ihrem Leben. Trotzdem führte sie der Weg auf die großen Bühnen nicht über Nacht dorthin. Zunächst lernten beide ganz bodenständige Berufe. Der ältere Bruder arbeitete viele Jahre als Lkw-Fahrer, der jüngere als Schlosser und Schweißer im Anlagenbau für Brauereien. Tagsüber wurde gearbeitet, abends musiziert. Damals konnte noch niemand ahnen, dass diese beiden Handwerker einmal zu den erfolgreichsten Schlagerduos Europas gehören würden.
0: Das war der Einstieg in unser Rätsel für heute. Wenn ihr wisst, welche 2 Brüder hier gemeint sind, dann tippt den Namen schnell in eine Mail und ab damit an gewinnspiel@radioschlagerparadies.de. Ansonsten lehnt euch entspannt zurück. In wenigen Minuten legen wir nach mit weiteren Infos hier bei Radio Schlagerparadies.

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Der aktuelle Titel Fiesta del Sol von Anni Perker hier bei Radio Schlagerparadies. Auch während unseren Raterunden wollen wir eure Grüße und Wünsche nicht zu kurz kommen lassen. Schickt eine Sprachnachricht an die 06805-699-110 oder schreibt in die Gruß- und Wunschbox, wie die Sarah das gemacht hat. Sie kommt aus Suffikon, das liegt in der Schweiz. Und sie hört uns dort über DAB Plus, schreibt sie. Sie schickt viele Grüße an ihren Mann Pede, schreibt dazu, ich liebe dich. Und welches Lied passt da besser als Dich zu lieben von Roland Kaiser?

0: Radio Schlager Paris am Sonntagabend. Hier ist Denkmal, euer Promi-Quiz. Ja, wer bei uns mitspielen und gewinnen möchte, filtert einfach die Identität des gesuchten Stars aus den Hinweisen heraus, schickt uns den Tipp dann ganz einfach per Mail und schon seid ihr im Lostopf für unseren heutigen Preis. Schaut mal, was wir als nächstes für euch da haben.
1: ...1970 beschlossen die Brüder gemeinsam mit zwei weiteren Freunden, ihren musikalischen Traum zu verfolgen und gründeten ein Quartett. Die vier spielten überall dort, wo man sie hören wollte, auf Hochzeiten, Vereinsfesten, Jubiläen und Dorffesten. So um 1980 formierte sich die Gruppe um und aus dem Freundesquartett wurde zunächst ein Trio. Bis dann 1985 ein weiteres Mitglied starb. Übrig blieben die beiden Brüder, die sich mit einem neuen Keyboarder verstärkten. Im Keller des Elternhauses richteten sie dann ein eigenes Tonstudio ein und produzierten aus Kostengründen ihre Lieder fortan selbst. 1986 nahmen sie ihre erste professionelle Schallplatte auf. Deren Erfolg aber ausblieb. Während viele längst aufgegeben hätten, machten die drei einfach Jahr für Jahr weiter. Im Jahr 2000 erlitt der Keyboarder einen Schlaganfall und es blieben nur noch die beiden Brüder übrig.
0: Ja, wer sind die beiden, die da in ihrer Jugend schon gemeinsam Musik gemacht und die ersten Instrumente gelernt haben? Ja, wenn ihr eine Ahnung habt, dann schickt eure Vermutung sofort raus an gewinnspiel@radioschlagerparadies.de. Bis um 19:45 müssen eure Antworten bei uns sein. Dann ist nämlich Annahmeschluss. Wir machen gleich weiter mit den nächsten Infos hier bei Radio Schlagerparadies.

0: Weiter geht's mit unserem Sonntagsrätsel hier bei Radio Schlagerparadies. Gesucht wird heute wieder prominente Verstärkung für unsere Promi-Galerie bei Denkmal. Wenn ihr den Namen des gesuchten Duos wisst, könnt ihr per Mail mitspielen und unseren heutigen Preis abgreifen. Also passt jetzt mal gut auf, hier kommen die nächsten Details für euch.
1: Nach einer Durststrecke von sage und schreibe 36 Jahren kam für unser Duo erst 2006 der große Wendepunkt. Im MDR gewannen sie bei Achims Hitparade den Titel der Musikantenkönige. Wenig später folgte dann ein Auftritt im Musikantenstadel, der dann tatsächlich ihr Durchbruch werden sollte. Plötzlich sprach jeder über die beiden Brüder aus Hessen. Ihr Best-of-Album schoss bis an die Spitze der Charts und machte aus zwei Musikern, die jahrzehntelang neben ihrem Beruf aufgetreten waren, über Nacht gefeierte Schlagerstars. Eine Erfolgsgeschichte, die wohl zu den ungewöhnlichsten des deutschen Schlagers gehört.
0: Ja, wer hatte denn solches Durchhaltevermögen 36 Jahre lang? Ja, wer ist es? Wenn sich bei euch jetzt ein konkreter Verdacht festgesetzt hat, ja, dann schickt eure Mail mit der Antwort direkt los an gewinnspiel@radioschlagerparadies.de und bleibt hier bei Radio Schlagerparadies. In Kürze gibt's weitere Infos für euch.

Weiter geht's mit euren Grüßen und Wünschen. Und zwar gehen wir jetzt mal auf die Autobahn. Da sitzen Jürgen und Andrea im Auto. Die wohnen normalerweise in Oberndorf am Neckar, waren aber in Wittenberg und düsen jetzt gut gelaunt nach Hause mit guter Musik von Radio Schlagerparadies, schreiben sie, und wünschen sich Kapfer und Kapfer totale Sehnsucht.

0: Es ist mittlerweile genau 7:10 und wir kommen zum vierten Teil unseres Sonntagsrätsels. Für alle, die gerade erst eingeschaltet haben, nochmal kurz zum Ablauf. In unseren Beiträgen verstecken wir Hinweise zu unseren gesuchten Promis, und wenn ihr den Namen erratet und uns eure Lösung per Mail zuschickt, ja, dann habt ihr am Ende die Chance auf unser Überraschungsgewinn. Also Ohren auf für die nächsten Hinweise.
1: "2007 veröffentlichte unser Duo sein mittlerweile 10. Album und erreichte damit erstmals Platz 1 der deutschen Albumcharts. Das war tatsächlich der helle Wahnsinn. Von da an landete Album für Album ganz oben in den Charts. Die beiden sammelten Gold- und Platin-Auszeichnungen aus Deutschland, Österreich und der Schweiz. So wie andere Briefmarken. 2011 erhielten sie dann noch den begehrten Echo. Aus den beiden Brüdern, die früher Lastwagen fuhren und Stahl schweißten, waren endgültig feste Größen der deutschen Musikszene geworden."
0: Welches legendäre Duo hat da so abgeräumt? Euren Tipp schickt da bitte an gewinnspiel@radioschlagerparadies.de. Denkt dran, um 19:45 ist die Leitung dicht. Weitere Hinweise gibt's dann auch schon in wenigen Minuten. Also dranbleiben hier bei Radio Schlagerparadies.

0: Spaß.
1: Damiano Maiolini mit Perfekt, so wie du bist, hier bei Radio Schlagerparadies. Und damit ist es genau 19 Uhr.
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3: Ich bin Babette Büchner. Die AfD hat heute in Erfurt ihren zweitägigen Parteitag beendet. Zum Abschluss bekräftigten die Vorsitzenden Alice Weidel und Tino Chrupalla den Machtanspruch der Partei. Weidel sagte:
4: Wir sind eine 30% Volkspartei und wir sind bei weitem die stärkste Kraft in Ostdeutschland. Wir werden regieren, wir wollen Verantwortung übernehmen.
3: Die Polizei zog unterdessen eine positive Bilanz zu ihrem Einsatz bei den Gegenprotesten. Dennoch seien 11 Einsatzkräfte und mehrere Medienvertreter verletzt worden, sagte Polizeisprecher Patrick Martin. 65 Straftaten seien aufgenommen worden, dazu werde nun weiter ermittelt. Wenige Tage vor Beginn des NATO-Gipfels in Ankara haben die türkischen Behörden bei Razzien in mehreren Provinzen zahlreiche Menschen festgenommen. Darunter befänden sich Journalisten, Wissenschaftler und Mitglieder linker Gruppierungen, berichteten türkische Medien und Gewerkschaften. Die Behörden bezeichnen die Razzien als Teil von Ermittlungen zur Terrorismusbekämpfung. Kritiker sagen dagegen, es gehe darum, Proteste zu verhindern. Und zum Sport. Jürgen Klopp soll dem Deutschen Fußballbund für das Amt als Bundestrainer zugesagt haben. Das berichtet zumindest Transferexperte Fabrizio Romano.
5: Ein Vollzug ist das Ganze nicht, denn selbst der Transferexperte schreibt ja, Details zu Klopps Vertrag und auch zu seinem Ausstieg bei Red Bull müssten noch besprochen werden. Seine grundsätzliche Bereitschaft, Bundestrainer sein zu wollen, hatte Klopp ja schon in der Nacht auf Samstag bei Magenta TV deutlich gemacht.
6: Also ich bin bereit.
5: Auch da erklärte Klopp aber schon, dass zunächst noch Details mit dem DFB und Red Bull geklärt werden müssten. Insofern kein neuer offizieller Stand, aber dass Jürgen Klopp beim DFB der Wunschnachfolger für Julian Nagelsmann ist und die Chancen gut stehen, das stimmt weiter. René Thorau, Nachrichtenredaktion.
3: Bei der WM nimmt Norwegen unterdessen die nächste Premiere ins Visier. Nach dem ersten Sieg in einem K.O.-Spiel bei einer Fußball-Weltmeisterschaft wollen die Skandinavier jetzt ins Viertelfinale einziehen. Im Achtelfinale trifft das Team um 22 Uhr unserer Zeit auf Brasilien. Um 2 Uhr morgens spielt dann anschließend Co-Gastgeber Mexiko gegen England.
2: Das Wetter für Deutschland.
3: Die aktuelle Vorhersage des Deutschen Wetterdienstes. Heute Abend ziehen einige Regenwolken durch und im Süden gibt es vereinzelt kurze Gewitter. Die Temperaturen in der Nacht fallen auf 16 bis 10 Grad. Die neue Woche startet dann morgen vor allem im Norden und Osten mit vielen Wolken und Regenschauern. Hier werden nur 19 bis 23 Grad höchstens erreicht. In der Südwesthälfte gibt es dagegen viel Sonne bei 24 bis 32 Grad maximal.
1: Auch in der Stunde geht die Promisuche weiter. Am Mikrofon Andreas Müller. Einen schönen guten Abend.
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0: Willkommen in der zweiten Stunde hier bei Radio Schlagerparadies und unserem Promi-Quiz Denkmal. Das Prinzip bleibt unverändert. Ihr bekommt von mir die Fakten geliefert und schickt mir den Namen der gesuchten Stars per Mail. Also gut aufgepasst, wir legen direkt los mit Hinweis Nummer 5.
1: Was unsere beiden Gesuchten bis heute besonders auszeichnet, ist ihre unglaubliche Nähe zu den Fans und ihre beeindruckende Produktivität. Seit ihrem Durchbruch veröffentlichten sie nahezu jedes Jahr ein neues Studioalbum und fast jedes davon schaffte den Sprung an die Spitze der Charts. Mittlerweile sind es schon sage und schreibe 30 Alben und wenn man noch Live-Alben und Compilations dazu zählt, kommt man auf unglaubliche 80 Alben. In ihren Liedern sind sie im Herzen jung und singen davon, dass Liebe siegt, gehen mit ihren Fans musikalisch nach Babylon oder präsentieren Songs, die für ihre Fans wie ein Feuerwerk sind. Damit haben sich die Brüder längst einen festen Platz in der Geschichte des deutschen Schlagers gesichert.
0: Ja, wer ist denn da so unglaublich produktiv? Wenn ihr die Antwort kennt, schreibt uns ganz unkompliziert an gewinnspiel@radioschlagerparadies.de. Ich wiederhole nochmal, gewinnspiel@radioschlagerparadies.de. Um 7:15 ist dann Annahmeschluss, also wartet nicht allzu lange mit dem Abschicken, nutzt eure Chance. Einen schönen entspannten Abend hier bei Radio Schlagerparadies.

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Gleich 20 nach 7 am Sonntagabend hier bei Radio Schlagerparadies. Und da meint die Patricia, die mir aus Wuppertal in Nordrhein-Westfalen geschrieben hat, dass jetzt Zeit ist für einen Uso. Ja, recht hat sie. Serviert wieder von Vincent Groß.

0: So, mit einem Uso gestärkt steuern wir jetzt geradewegs auf das Finale zu. Aber ihr könnt immer noch voll in unser Quiz einsteigen. Das Ganze funktioniert ganz einfach. Schaut, ob ihr die gesuchten Promis aus den Infos heraushören könnt. Schickt uns den Namen per Mail und sichert euch damit die Chance auf den Gewinn. Für alle Ratefüchse kommen hier nochmal ein paar ganz richtige und gute Argumente vor allem.
1: Auch privat sind die beiden Brüder bis heute echte Familienmenschen geblieben und ihrer hessischen Heimat treu. Zwischen Tourneen und Studioarbeit genießen sie das Leben im Kreis ihrer Familien, ganz ohne Starallüren. Dass die Musik in dieser Familie liegt, zeigt auch die Tochter des jüngeren Bruders, die inzwischen selbst zu den erfolgreichsten Schlagersängerinnen Deutschlands gehört. Gerne in Blue Jeans schlüpft und regelmäßig auf Platz 1 der Albumcharts landet. Man könnte also sagen, bei dieser Familie liegt Musik ganz einfach in den Genen. Wer so berühmt ist, wird auch gerne mal parodiert. So hat sich auch Oliver Kalkofe der beiden angenommen und sie persifliert. Worauf die Musiker aber ziemlich sauer reagierten.
0: Ja, wer sind denn diese Familienmenschen? Wen suchen wir? Die richtige Lösung geht an gewinnspiel@radioschlagerparadies.de. Wartet nicht so lange damit, denn um 19:45 ist offiziell das Mailpostfach geschlossen und in wenigen Minuten geht's dann weiter mit unseren ultimativen Hinweisen. Seid also gespannt und bleibt dran hier bei Radio Schlagerparadies.

0: Adrenalin und das hatte Ella endlich im Blut. Und ich muss sagen, in mir steigt auch gerade das Adrenalin an, denn wir sind beim Ratefinale angekommen. Wer bis jetzt noch keinen blassen Schimmer hatte, bekommt jetzt die beste, aber auch letzte Gelegenheit, das Rätsel zu lösen. Ja, wir haben wieder einige Songtitel unserer gesuchten Stars in eine kleine Story verpackt und das sind dann unsere ultimativen Hinweise. Hört also nochmal ganz genau hin, dann habt ihr den Namen mit Sicherheit bald heraus.
1: Wenn die beiden sympathischen Brüder die Bühne betreten, schlagen die Herzen im Saal sofort höher. Ihrer Fangemeinde versprechen sie:
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1: Mit ihren ehrlichen Texten sprechen sie den Menschen aus der Seele und fragen gerührt:
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1: Die Antwort geben sie ihren Fans jeden Abend direkt von der Bühne, wenn sie singen:
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1: Musikalisch nehmen uns die beiden mit auf große Reisen. Mal entführen sie uns in das alte Ägypten zu einem mächtigen
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1: Ein anderes Mal besingen sie einen mutigen
2: Mastado.
1: Was die beiden auf der Bühne erleben, ist für sie nach all den Jahren im Musikgeschäft immer noch
2: der helle Wahnsinn.
1: Auch wenn es in ihren Liedern heißt:
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1: Lassen Sie den Kopf nicht hängen, denn Sie wissen ganz genau: Ihre Konzerte sind halt voller positiver Energie. Und dann heißt es:
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1: Es wird geschwelgt in Erinnerungen an die gute alte Zeit von Am Ende des Abends steht fest, dieses Duo braucht keinen teuren Schnickschnack. Denn sie wissen aus Erfahrung, dass Reichtum allein nicht glücklich macht. Denn
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1: Was wirklich zählt, ist und bleibt eben die Liebe und ihre Musik.
0: Ja, das waren sie, die finalen Hinweise. Mehr Infos gibt es heute nicht mehr von mir. Jetzt liegt's ganz allein an euch. Wer ist dieses unverwüstliche Duo? Tippt den Namen schnell in die Mail und schickt sie ab an gewinnspiel@radioschlagerparadies.de. Ein paar Minuten habt ihr noch dafür Zeit. Um Punkt 19:45 schließt unser Postfach dann für heute. Ich drücke euch allen ganz fest die Daumen.
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0: Einen Musikwunsch habe ich noch und der hat mich per WhatsApp-Sprachnachricht erreicht. Hallo.
1: Hallöchen, ich bin die Linda aus Belgern. Und ich wünsche mir das Lied DJ Ötzi Tirol. Das ist ein richtig tolles Lied. Und ich liebe euer Radio Schlagerparadies. Das ist so toll. Und ja, damit ich grüße alle, die aus Belgern sind, alle, die ich kenne. Und vor allem meine kleine Schwester Hilda. Danke.

Ja, meine liebe Kollegin Antje Klann mit ihrem neuen Lied, nicht schon wieder hier bei Radio Schlagerparadies. Und gleich ist es 8:12. Unser Mailpostfach ist damit für heute offiziell geschlossen. Nichts geht da mehr. Wir haben heute zwei Kultbrüder aus Hessen gesucht, die jahrzehntelang für ihren Traum gekämpft haben, bevor sie im Jahr 2006 den ganz großen Durchbruch feierten und seitdem ein absolutes Chartphänomen im deutschen Schlager sind. Die richtige Lösung lautet natürlich... Ganz klar, die Amigos. Glückwunsch an alle, die richtig lagen. Jetzt hören wir das Duo natürlich auch noch. Hier sind die Amigos mit 110 Karat. 110.

110 Grad. Die Amigos, die heute bei Denkmal unserem Promi-Quiz gesucht wurden, das war's für heute. Ich hoffe, es hat euch wieder Spaß gemacht mitzuraten und ihr seid nächsten Sonntag wieder mit dabei. Hier bei Radio Schlager Paris geht's jetzt gleich weiter mit Aaron Polter und Frisch gepresst. Also auf jeden Fall dranbleiben, es lohnt sich. Ich wünsche euch jetzt noch einen schönen Sonntagabend und morgen einen entspannten Start in die neue Woche. Bis zum nächsten Mal hier bei Radio Schlager Paris. Ich bin Andreas Müller und sage Tschüss, Bye-bye und Salut.

0: Ein absoluter Klassiker hier bei Radio Schlagerparadies war das. Jetzt ist es 20 Uhr.
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2: Ich bin David Büchner. Bundesfinanzminister Lars Klingbeil hat die im kommenden Jahr geplante höhere Neuverschuldung im Bundeshaushalt verteidigt. Im ARD-Sommerinterview sagte Klingbeil:
3: Dass wir Schulden machen, hat damit zu tun, dass wir unsere Bundeswehr aufrüsten, dass wir modernisieren. Ich meine, man kann sich gegenüber Putin nicht mit der schwarzen Null verteidigen. Wir wollen, dass unser Land 20 Jahre lang wenig Ausgaben in Rüstung aufholt, und das tun wir, und dafür nehmen wir Geld in die Hand.
2: Das Kabinett will morgen den Regierungsentwurf des Haushalts 2027 beschließen. Dabei ist eine Netto-Kreditaufnahme von fast 119 Milliarden Euro geplant, nach 98 Milliarden Euro 2026. Die AfD hat heute in Erfurt ihren zweitägigen Parteitag beendet. Zum Abschluss bekräftigten die Vorsitzenden Alice Weidel und Tino Chrupalla den Machtanspruch der Partei.
4: Die AfD präsentierte sich bei diesem Parteitag professionell organisiert, transportierte etwa frühzeitig die Delegierten in die Messehalle, um Protestierenden und Straßenblockaden draußen zu entgehen. Parteichefin Alice Weidel ist gestärkt, ihr Co-Chef Tino Chrupalla nach einem schlechten Wiederwahlergebnis dagegen angeschlagen. Zumal sich auch in den hinteren Reihen viele Weidel-Kandidaten durchsetzten. Und auch auffällig, trotz Aussicht auf Regierungschancen in Ostdeutschland, mäßigt sich die AfD nicht in Programm und Worten wie andere rechte Parteien zuletzt in Europa. Ronny Torau, Nachrichtenredaktion.
2: Im Ukraine-Krieg gehen die Kämpfe weiter. In der Nacht sei der russische Militärflughafen auf der besetzten Halbinsel Krim ins Visier genommen worden, teilte der Generalstab in Kiew mit. Russland griff verschiedene Ziele in der ukrainischen Großstadt Charkiw mit Drohnen und Raketen an. Nach Angaben des zuständigen Gouverneurs wurden dabei mindestens ein Mensch getötet und 11 weitere verletzt. Köln war noch nie so voll wie in diesem Jahr, sagen die Veranstalter. Etwa 1,5 Millionen Menschen haben sich heute die Parade zum Christopher Street Day angeschaut. 250 Gruppen und etwa 60.000 Teilnehmer zogen durch die Innenstadt. Dabei liefen viele Politiker mit, darunter Claudia Roth, Karl Lauterbach und NRW-Innenminister Herbert Reul. Der Kölner CSD ist eine der größten Veranstaltungen der queeren Gemeinschaft in Europa.
1: Das Wetter für Deutschland.
2: Die aktuelle Vorhersage des Deutschen Wetterdienstes. Heute Abend ziehen einige Regenwolken durch und im Süden gibt es vereinzelt kurze Gewitter. Die Temperaturen in der Nacht fallen auf 16 bis 10 Grad. Die neue Woche startet dann morgen vor allem im Norden und Osten mit vielen Wolken und Regenschauern. Hier werden nur 19 bis 23 Grad höchstens erreicht. In der Südwesthälfte gibt es dagegen viel Sonne bei 24 bis 32 Grad maximal.
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0: Kleinen Ausflug nach Italien gefällig. Mit den Rodensteinern eröffnen wir den Abend mit den aktuellen Hits. Hier ist Ciao Ciao Amore. Ich bin Aaron Polter. Schön, dass ihr dabei seid.
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Forsberg haben sich Linda Jung dazugeholt, wenn das mit uns vorbei ist, hier auf Radio Schlagerparadies. Der Abend am Sonntag, der gehört natürlich den ganz aktuellen Songs und das Ganze gespickt mit euren Musikwünschen und Grüßen. Ihr könnt zum Beispiel unsere Radio Schlagerparadies App verwenden, die gibt's in den jeweiligen App Stores, oder ihr schickt einfach eine Sprachnachricht per Anrufbeantworter oder per WhatsApp an die 06805699 110. Andrea Berg liegt auf. Sie hat 25-jähriges Jubiläum ihres großen Hits Du hast mich tausendmal belogen. Und hier liegt jetzt der Rekordmix 2026 auf. Der klingt natürlich ganz anders.

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da war die Dame wohl schneller. Und der König wurde schachmatt gesetzt. Frank Lukas mit seiner aktuellen Single auf Radio Schlagerparadies. Ich habe jetzt Gabi Baginski aufliegen und wie wir sie kennen, hängt sie die Gitarre noch lange nicht an den Nagel. Das war nämlich ihr großer Hit 1975, ihr erster sozusagen. Und dann ging es so richtig los. Ab da folgten zahlreiche Fernsehauftritte. Wisst ihr eigentlich, wie oft sie in der legendären ZDF-Hitparade zu Gast war? Beim Heck, beim Dieter, Thomas, na? Richtig, ganze 25 Mal. Und die Show ist ja noch lange nicht vorbei, denn hier kommt sie mit ihrer neuen Single. Die ganz große Show, Gabi Baginski, neu auf Radio Schlagerparadies.

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0: So klingt die ganz flotte neue Single von Eva Luginger. Nach einer kurzen Auszeit hat sie sich ja wieder auf die Bühne gewagt und ist auch als Moderatorin mit unterwegs, unter anderem auch bei unserer Sendung, die dann einen Tag vor der Ausgabe von Immer wieder Sonntags, die in der ARD läuft, im Fernsehen, bei uns stattfindet, am Samstag immer zwischen 9 und 11, dem Stefan und der Eva. Jetzt habe ich den Olaf Berger aufliegen und ja, nachdem er ja am Anfang dieses Jahres das Jubiläum seines ersten Hits Es brennt wie Feuer mit einer neuen Version gefeiert hat, hat er vor einigen Wochen, das war schon Mitte Mai, wieder nachgelegt. Alles oder dich heißt seine aktuelle Scheibe und er hat uns mal verraten, um was es bei diesem Titel geht.
1: Es war einfach so ein Song, der einfach gute Laune macht und ich finde so eine Aussage, alles oder dich im Leben, wo man manchmal sagt, manchmal braucht die Liebe viel Zeit, viele Jahre und dann entwickelt sich doch wieder eine ganz, ganz große Liebe, nachdem man sich irgendwann mal vielleicht auseinandergelebt hat.
0: Da hat er völlig recht. Hier ist Olaf Berger, alles oder dich auf Radio Schlagerparadies.

So klingt die neue von Tanja Lasch. Sie ist auch bei uns in der Hitparade eingestiegen. Am Samstag immer zwischen 17 und 20 Uhr mit meinem Kollegen Joachim Müller. Und da ist sie auf Platz 22 gelandet und eine Woche mit dabei. Bei unseren Musikwünschen, da darf es auch mal ein Klassiker sein. Da darf es auch mal einige Jahrzehnte zurückgehen. Neben den vielen frisch gepressten Songs, die wir hier am Sonntagabend spielen. Und jetzt geht's ins Jahr 1983. Sandra Schäfer aus Ansbach hört uns über DAB Plus zu und schickt Grüße an ihr Herzblättle. Und da soll es Andreas Haas sein. Baby, I love you. Das Original haben die Ronettes ja schon mal 63 gesungen.

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So bringt man die 60er Jahre wieder in die Neuzeit mit neuem Sound. Vanessa Neigert und Giovanni Weisheit, ja, von der berühmten Hochseiltruppe, die es da in Thüringen gibt. Sollte ja jeder kennen. Anna-Karina Wojcik hat in diesem Jahr auch schon so einiges erreicht, zum Beispiel den Sieg bei der TV-Show Let's Dance. Jetzt geht's aber zurück auf die musikalische Gebühne und da kommt sie gleich mit einem neuen emotionalen Song, indem sie klar ausspricht, es geht darum, das Leben und die Liebe so zu fühlen, wie sie gerade sind, ohne sich ständig zu fragen, was andere denken. Also denkt man nicht nach, hören wir zu. Hier ist Anna-Karina Wojcik und Unzensiert.

Schönen guten Abend, liebe Nussberger Paradies-Team. Hier ist der Pascal aus Ostfriesland und ich auf dem Weg zur Nachtschicht. Und ich wünsche mir einen Stimmungsmacher von Andreas Cavalier und grüße damit alle Hörer und Hörerinnen sowie das gesamte Radioteam und meine Familie. Schönen Abend.

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Ja, Olli P., der ist zu einer neuen Plattenfirma gewechselt. Und nicht nur das, es gibt dort auch einen vielversprechenden Startschuss mit einer neu umgesetzten Version dieses Deutschpop-Klassikers hier. Sag mal,

Na, wiedererkannt. Also ich habe sofort an dieses Original denken müssen, als ich die neue Version von Oli P. gehört habe. Das ist ja so ein unvergessener Song der Band, echt aus dem Jahr 1999. Jetzt hat sich Oli P. den Klassiker genommen und ihn verwandelt in eine neue Version für volle Tanzflächen, lange Nächte und alle, die eigentlich ja den Refrain sofort wieder im Herzen tragen, aber nicht in Tränen ausbrechen. Hier ist Oli P., weinst du, auf Radio Schlagerparadies.

Nachdem ich die neue Single von Gabriel Meller Massa gestartet habe, da kam noch der Musikwunsch von Klaus Stopfeld rein und möchte genau mit diesem Titel seine Mutter Ella grüßen. Und zwar auch seinen Anglerkumpel Rainer Pietsch und alle, die ihn kennen. Und möchte allen sagen, habt einen schönen Abend und morgen einen guten Start in die Woche. Wie gesagt, der Klaus Stopfeld aus Demmin in Mecklenburg-Vorpommern hat sich hier gemeldet. Ich habe die Schlagerpiloten aufliegen und danach gibt es auch schon wieder den nächsten Musikwunsch.

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1: Ja, hallo, hier spricht die Thea aus Niederbayern. Ich hätte von Ramon Russelli gerne das Lied Eine Nacht. Und vielen Dank und für Gott.

Da hat sie so ein bisschen italienisches Lebensgefühl rübergebracht. Ein ganz junges Mädel namens Paris Sophie bei uns bei Radio Schlager Paradiesen. Sie war extra im sonnigen Italien, ganz tief im Süden und hat sich noch von den Mücken beim Videodreh zerstechen lassen. Also das ist dann das, was man überhaupt nicht möchte. Tolle Musik jetzt auch als Musikwunsch. Und zwar entführt uns jetzt Andreas Zaron so ein bisschen in die Disco-Zeit. Das ging ja in den 70ern los. Ich kenne das auch noch aus den 80ern. Anfang der 90er gab es auch noch die Disco-Kugel. Wir sind Disco, sein aktueller Song, das Ganze gewünscht von der Silke Müller in Coswig in Sachsen-Anhalt. Und ja, sie schreibt, wir grüßen ganz herzlich unseren Freund und Ferienvermieter, dem Björn im alten Land, der eure Musik sehr gern hört. Wir hoffen auf ein baldiges Wiedersehen. Herzlichst, Silke und Jürgen.

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0: interessante Geschichte, die sie hier erzählt. Maria Boscagna mit ihrer neuen Single Erster, letzter Kuss. Das Ganze auf Radio Schlagerparadies. Ja, darf es am Abend auch mal eine Ballade sein? Natürlich. Und gerade wenn es eure Musikwünsche sind. Und jetzt geht's wieder ein paar Jährchen zurück. Das Original stammt damals von Chris Norman, geschrieben übrigens von Dieter Bohlen. Es geht um die Midnight Lady und den Roland Kaiser. Und der ist ja momentan sehr aktiv auf vielen Konzerten unterwegs. Trotz hohen Temperaturen steht er voll auf der Bühne und hat die Konzerthallen voll. Und er ist auch gewünscht worden.
1: Hallo, hier ist der Markus. Ich wünsche mir den Roland Kaiser mit Midnight Lady.

Hier ist Radio Schlagerparadies am Sonntagabend mit den neuen Songs, die wir euch vorstellen. Und ja, nach einer musikalischen Pause, da meldet sich endlich wieder die Schwedin Julia Lindholm zurück. Und sie spricht das aus, was wir alle kennen und viel zu oft, ja, viel zu schnell wieder loslassen. Also wenn Freunde zusammenkommen, wenn das Lachen lauter wird, wenn die Gespräche heftiger und tiefer werden. Und wenn dann aus einem Nachmittag eine Nacht wird und niemand auf die Uhr schaut. Also solche Momente, wo man einfach sagen möchte, ja, wir bleiben jetzt und diese Momente sollen niemals enden. Und das beinhaltet der neue Song von Julia Lindholm. Bleiben, wenn's am schönsten ist, bei uns neu auf Radio Schlagerparadies. Hier ist er.

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1: Kevin Neon allein seine aktuelle Scheibe, und die hat er in seiner alten Schule gedreht. Ja, mit positiven und negativen Erinnerungen. Und er hat uns auch mal verraten, wie er eigentlich zur Musik gekommen ist.
2: Ich sag immer, ist meine Oma schuld. Die hat mir kulturell natürlich immer vor den Fernseher gesetzt und hat dann gesagt, du, wir schauen jetzt zusammen, am Wochenende kam Nebelschau, Caroline Reiber oder die Musikantenscheune aus dem Brandenburger Land. Und da hat sie immer gesagt, das finde ich total interessant, der Florian Silbereisen, der wird mal ein ganz großer. Daran musst du dich halten. Und dann hat sie mir ihre Schallplatten vorgespielt. Dann gab es eine Trompete geschenkt. Es gab alles Mögliche. Und dann war ich der Erste, der natürlich gesagt hat, ich möchte in die Musikschule. Und meine Mutter war total überfordert, weil die hat ja mit Musik da einfach so gar nichts zu tun gehabt. Und hat gesagt, okay, dann schicken wir dich in die Musikschule.
1: Und da ist er dann auch gewesen. Dann ist Musik rausgekommen. Kevin Neon bei uns bei Radio Schlagerparadies. Die Gruß- und Wunschbox von euch, die ist gnadenlos gefüllt. Also alles kann man gar nicht schaffen. Ich schaue jetzt da nochmal rein. Und da lese ich den René Ulbrich. Und da kommt ein Musikwunsch aus Barleben in Sachsen-Anhalt von der Doreen Willems. Sie wünscht ihrem Mann, dem Marc, für ihn das Lied Josephine. Ja, das ist das neue Lied von René Ulbrich. Und sie freut sich schon sehr, auf das nächste Jahr wieder in Kreta dabei zu sein. Und möchte Marc sagen, ich liebe dich, du Kaut. Ja, ist er. René Ulbrich und Josephine. Und ich glaube mal, mit Kreta meint sie Schlager unter Palmen, das wir hier von Radio Schlagerparadies veranstaltet haben, oder? Habe ich doch recht.

Dem Himmel so nah, der aktuelle Song von Noel Terhorst hier auf Radio Schlagerparadies. Einmal darf ich noch in die großen Wunschbox schauen und wenn ich auf die Uhr schaue, dann muss ich mich schon wieder verabschieden. Mann, geht die Zeit schnell rum. Aber jetzt gibt's noch den Musikwunsch von Rolf Schmieder aus Sachsen-Anhalt, aus Dessau-Roßlau und der schreibt, guten Abend, ich möchte heute meine liebe Silvia und allen Zuhörern einen schönen guten Abend wünschen. Und auch dem Team von Radio Schlagerparadies. Dankeschön. Wünsche Ihnen einen schönen guten Abend. Neuen Start in die neue Woche für alle Hörer. Und da soll es die singende Tierärztin sein. Da soll es Alessa sein mit 20.000 Meilen. Ich sage an dieser Stelle schon bei Bayern Winke Winke. Wir hören uns am nächsten Sonntag wieder mit der neuen Ausgabe von Frisch gepresst. Mein Name ist Aaron Polter. Kommt gut durch die nächste Woche.

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1: Ich bin Zoe Tassovali. Der Bund will im kommenden Jahr

0: deutlich mehr Schulden machen. Bundesfinanzminister Klingbeil hat diesen Kurs jetzt verteidigt. Im ARD-Sommerinterview sagte Klingbeil,
1: dass wir Schulden machen, hat damit zu tun, dass wir unsere Bundeswehr aufrüsten, dass wir modernisieren. Ich meine, man kann sich gegenüber Putin nicht mit der schwarzen Null verteidigen. Wir wollen, dass unser Land 20 Jahre lang wenig Ausgaben in Rüstung aufholt. Und das tun wir und dafür nehmen wir Geld in die Hand.
0: Das Kabinett will morgen den Regierungsentwurf des Haushalts für das kommende Jahr beschließen. Insgesamt soll die Neuverschuldung bei gut 200 Milliarden Euro liegen. Draußen protestierten Tausende, drinnen erklärte sich die AfD bereit fürs Regieren. In Erfurt ging heute der Bundesparteitag der AfD zu Ende. Was bleibt hängen? Gerade auch mit Blick auf die kommenden Wahlen in Ostdeutschland, wo die AfD in Umfragen gerade sehr stark dasteht.
2: Die AfD präsentierte sich bei diesem Parteitag professionell organisiert, transportierte etwa frühzeitig die Delegierten in die Messehalle, um Protestierenden und Straßenblockaden draußen zu entgehen. Dazu wurden interne Konflikte geschickt ausgeblendet, um Geschlossenheit zu signalisieren. Parteichefin Alice Weidel ist gestärkt, ihr Co-Chef Tino Chrupalla nach einem schlechten Wiederwahlergebnis dagegen angeschlagen. Zumal sich auch in den hinteren Reihen viele Weidel-Kandidaten durchsetzten. Und auch auffällig, trotz Aussicht auf Regierungschancen in Ostdeutschland, mäßigt sich die AfD nicht in Programm und Worten wie andere rechte Parteien zuletzt in Europa. Ronny Torau, Berlin.
0: Köln war noch nie so voll wie in diesem Jahr, sagen die Veranstalter. Etwa 1,5 Millionen Menschen haben sich demnach die Parade zum Christopher Street Day angeschaut. 250 Gruppen und etwa 60.000 Teilnehmer zogen durch die Innenstadt. Dabei liefen viele Politiker mit, darunter Claudia Roth, Karl Lauterbach und NRW-Innenminister Reul. Der Kölner CSD ist eine der größten Veranstaltungen der queeren Gemeinschaft in Europa. Zum Sport. Bei der Fußball-WM stehen heute Abend zwei sehr spannende Achtelfinalpartien an. Die Brasilianer müssen in diesen Minuten gegen Norwegen ran. Und um 2 Uhr nachts bekommt es dann Co-Gastgeber Mexiko mit den Engländern, um Superstürmer Harry Kane zu tun.
3: Das Wetter für Deutschland.
0: Zum Wetter. Die aktuelle Vorhersage des Deutschen Wetterdienstes. Die Temperaturen fallen heute Nacht auf Werte zwischen 16 und 10 Grad. Es wird also deutlich kühler. Dabei gibt's noch einige Regenschauer und Gewitter, vor allem in der Mitte und im Südosten. Die neue Woche startet dann vor allem im Norden und Osten mit vielen Regenwolken. Hier gibt's höchstens 19 bis 23 Grad. In der Südwesthälfte gibt's morgen dagegen viel Sonne bei 24 bis 32 Grad maximal.
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1: Ich bin Zoe Tessovali. Vor dem Kabinettsbeschluss über den Haushalt für das kommende Jahr wirbt Finanzminister Klingbeil für den Kurs der Bundesregierung. Im ARD-Sommerinterview verteidigte er die geplanten neuen Schulden und auch die Reformpläne der Koalition.
2: Auch der Finanzminister hat offensichtlich mitbekommen, dass vor allem die geplante Krankschreibung ab dem ersten Tag viele Menschen aufregt. Klingbeil plädiert da jetzt für Pragmatismus in der Umsetzung.

0: Im Parlament und wenn das Gesetz vorliegt, muss man das sehr pragmatisch machen.
1: Dass die Reformen für Menschen auch Belastungen bedeuten, rechtfertigt Klingbeil damit, dass das eben die Folge von jahrzehntelangem Reformstau sei. Und die neuen Schulden, die sein Haushalt braucht, seien schon allein für die Aufrüstung gegen Russland nötig, so Klingbeil. Man könne sich gegen Putin nicht mit einer schwarzen Null verteidigen. Ronny Thorau, Nachrichtenredaktion.
2: Die AfD hat in Erfurt ihren zweitägigen Parteitag beendet. In ihren Schlussreden gab sich das frisch wiedergewählte Spitzenduo Alice Weidel und Tino Chrupalla siegesgewiss mit Blick auf die ostdeutschen Landtagswahlen im Herbst. Die AfD wolle regieren, sagte Chrupalla.
3: Wir bereiten uns auf die Wahlkämpfe jetzt in den drei Bundesländern vor. Wir haben eins in diesen Tagen erlebt. Die AfD ist da, um zu siegen. Und wir werden siegen und wir werden regieren. Vielen herzlichen Dank.
2: Der Parteitag wurde von massiven Protesten zehntausender Demonstranten begleitet. Laut der Polizei blieb es überwiegend friedlich. Im Ukraine-Krieg richten sich die Blicke jetzt auf den NATO-Gipfel in Ankara. Dort wollen sich US-Präsident Trump und der ukrainische Präsident Zelensky am Rande des Treffens persönlich austauschen. Aus dem Weißen Haus heißt es, Trump wolle die Bemühungen für ein Ende des Kriegs mit Nachdruck vorantreiben. Der zweitägige Gipfel beginnt am Dienstag. In mehreren europäischen Ländern kämpfen Feuerwehrleute weiter gegen große Waldbrände. Besonders betroffen sind Frankreich, Portugal und Spanien. In den französischen Pyrenäen stehen fast 1000 Hektar in Flammen. In Nordportugal sind es sogar rund 13.000 Hektar. An der spanischen Costa Brava ist ein Feuer in einem Naturschutzgebiet inzwischen wieder unter Kontrolle.
4: Das Wetter für Deutschland.
2: Zum Wetter. Die aktuelle Vorhersage des Deutschen Wetterdienstes. Die Temperaturen fallen heute Nacht auf Werte zwischen 16 und 10 Grad. Es wird also deutlich kühler. Dabei gibt's noch einige Regenschauer und Gewitter, vor allem in der Mitte und im Südosten. Die neue Woche startet dann vor allem im Norden und Osten mit vielen Regenwolken. Hier gibt's höchstens 19 bis 23 Grad. In der Südwesthälfte gibt's morgen dagegen viel Sonne bei 24 bis 32 Grad maximal.
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0: Wollen wir das ab nächsten Ersten mal probieren?
1: Vielen Dank für die Blumen. Vielen Dank, wie lieb von dir.

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1: Ich bin Zoe Tassovali. Der Bund will im kommenden Jahr deutlich mehr Schulden machen. Bundesfinanzminister Klingbeil hat diesen Kurs jetzt verteidigt. Im ARD-Sommerinterview sagte Klingbeil:
2: Dass wir Schulden machen, hat damit zu tun, dass wir unsere Bundeswehr aufrüsten, dass wir modernisieren. Ich meine, man kann sich gegenüber Putin nicht mit der schwarzen Null verteidigen. Wir wollen, dass unser Land 20 Jahre lang wenig Ausgaben in Rüstung aufholt. Und das tun wir und dafür nehmen wir Geld in die Hand.
1: Das Kabinett will morgen den Regierungsentwurf des Haushalts für das kommende Jahr beschließen. Insgesamt soll die Neuverschuldung bei gut 200 Milliarden Euro liegen. Draußen protestierten Tausende, drinnen erklärte sich die AfD bereit fürs Regieren. In Erfurt ging heute der Bundesparteitag der AfD zu Ende. Was bleibt hängen? Gerade auch mit Blick auf die kommenden Wahlen in Ostdeutschland, wo die AfD in Umfragen gerade sehr stark dasteht.
3: Die AfD präsentierte sich bei diesem Parteitag professionell organisiert, transportierte etwa frühzeitig die Delegierten in die Messehalle, um Protestierenden und Straßenblockaden draußen zu entgehen. Dazu wurden interne Konflikte geschickt ausgeblendet, um

0: Geschlossenheit zu signalisieren. Parteichefin Alice Weidel ist gestärkt, ihr Co-Chef Tino Chrupalla nach einem schlechten Wiederwahlergebnis dagegen angeschlagen. Zumal sich auch in den hinteren Reihen viele Weidel-Kandidaten durchsetzten. Und auch auffällig, trotz Aussicht auf Regierungschancen in Ostdeutschland, mäßigt sich die AfD nicht in Programm und Worten wie andere rechte Parteien zuletzt in Europa. Ronny Tochau, Berlin.
1: Köln war noch nie so voll wie in diesem Jahr, sagen die Veranstalter. Etwa 1,5 Millionen Menschen haben sich demnach die Parade zum Christopher Street Day angeschaut. 250 Gruppen und etwa 60.000 Teilnehmer zogen durch die Innenstadt. Dabei liefen viele Politiker mit, darunter Claudia Roth, Karl Lauterbach und NRW-Innenminister Reul. Der Kölner CSD ist eine der größten Veranstaltungen der queeren Gemeinschaft in Europa. In mehreren europäischen Ländern kämpfen Feuerwehrleute weiter gegen große Waldbrände. Besonders betroffen sind Frankreich, Portugal und Spanien. In den französischen Pyrenäen stehen fast 1.000 Hektar in Flammen. In Nordportugal sind es sogar rund 13.000 Hektar. An der spanischen Costa Brava ist ein Feuer in einem Naturschutzgebiet inzwischen wieder unter Kontrolle.
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1: Zum Wetter. Die aktuelle Vorhersage des Deutschen Wetterdienstes. Die Temperaturen fallen heute Nacht auf Werte zwischen 16 und 10 Grad. Es wird also deutlich kühler. Dabei gibt's noch einige Regenschauer und Gewitter, vor allem in der Mitte und im Südosten. Die neue Woche startet dann vor allem im Norden und Osten mit vielen Regenwolken. Hier gibt's höchstens 19 bis 23 Grad. In der Südwesthälfte gibt's morgen dagegen viel Sonne bei 24 bis 32 Grad maximal.
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1: Ich bin Zoe Tessovali. Der Bundeshaushalt für das kommende Jahr ist praktisch fertig. Heute soll das Kabinett den Entwurf beschließen. Die Milliardenlücke ist laut Finanzministerium geschlossen, unter anderem mit einem strikten Sparkurs sowie höheren Steuern und Abgaben.
2: Alle Ressorts sollen 1% ihrer geplanten Ausgaben einsparen. Das bringt 4 Milliarden Euro. Auch sollen Bundeszuschüsse an die Sozialversicherungen zurückgefahren werden. Außerdem sollen eine höhere Tabaksteuer und eine Abgabe auf Plastik weitere Einnahmen bringen. Reichen tut es nach Koalitionskreisen dennoch nicht. Bundesfinanzminister Klingbeil muss demnach Rücklagen in Höhe von rund 10 Milliarden Euro heranziehen, um die Finanzlücke zu schließen. Geld, was in Zeiten schwächelnder Wirtschaft fehlen wird. Der Bundestag soll den Haushalt dann im Herbst beschließen. Tanja Wagner, Nachrichtenredaktion.
1: Im Ukraine-Krieg reißt die Gewalt nicht ab. Die Ukraine griff nach eigenen Angaben einen Militärflughafen auf der besetzten Krim an. Russland nahm später erneut Ziele in Kharkiv unter Beschuss.
3: Die genauen Schäden auf der Krim sind noch unklar, aber der Militärflughafen dort gilt als der wichtigste Stützpunkt der Russen auf der besetzten Halbinsel. Außerdem haben ukrainische Militärs wichtige Verkehrswege für russischen Nachschub angegriffen. Unter anderem wurden 2 Straßenbrücken im Donbass zerstört. Russland wiederum attackierte unter anderem die Großstadt Kharkiv. Es gab Tote und Verletzte. Der ukrainische Präsident Selenskyj warnt vor besonders massiven russischen Angriffen vor dem NATO-Gipfel ab Dienstag in der Türkei. Selenskyj will von seinen Verbündeten vor allem mehr Flugabwehr. Onni Torau, Berlin.
1: Und wir bleiben bei der Ukraine. US-Präsident Trump will nämlich beim NATO-Gipfel in Ankara darüber persönlich mit dem ukrainischen Präsidenten Selenskyj sprechen. Das

0: hat das Weiße Haus bestätigt. Trump wolle die Bemühungen für ein Ende des Kriegs mit Nachdruck vorantreiben, heißt es. Der zweitägige Gipfel beginnt morgen. Am Mittwoch will Trump dann mit Zelensky sprechen. Zum Sport. Es ist eine völlige Überraschung. Norwegen steht zum ersten Mal überhaupt im Viertelfinale einer Fußball-WM. Die Mannschaft hat Rekordweltmeister Brasilien mit 2:1 rausgeworfen, dank zweier später Tore von Haaland. Brasilien gelang in der Nachspielzeit nur noch der Anschlusstreffer. Im Viertelfinale wartet nun entweder Mexiko oder England.
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0: Zum Wetter. Die aktuelle Vorhersage des Deutschen Wetterdienstes. Die Temperaturen fallen heute Nacht auf Werte zwischen 16 und 10 Grad. Es wird also deutlich kühler. Dabei gibt's noch einige Regenschauer und Gewitter, vor allem in der Mitte und im Südosten. Die neue Woche startet dann vor allem im Norden und Osten mit vielen Regenwolken. Hier gibt's höchstens 19 bis 23 Grad. In der Südwesthälfte gibt's morgen dagegen viel Sonne bei 24 bis 32 Grad maximal.
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4: 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Genau jetzt geht ein Mensch im Licht verloren und zur gleichen Zeit.

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1: Ich bin Zoe Tassovali. Der Bund will im kommenden Jahr deutlich mehr Schulden machen. Bundesfinanzminister Klingbeil hat diesen Kurs jetzt verteidigt. Im ARD-Sommerinterview sagte Klingbeil dazu:
2: Dass man Rücklagen angeht, ist völlig normal. Mal tut man das nicht. Und wir sind gerade in einer Zeit, muss man ja auch sagen, wo dieser Iran-Krieg, den Donald Trump angefangen hat, Wachstumshoffnung abgebremst haben. Das schlägt voll rein, das sehen wir in den Zahlen. Dass wir Schulden machen, hat damit zu tun, dass wir unsere Bundeswehr aufrüsten, dass wir modernisieren. Ich meine, man kann sich gegenüber Putin nicht mit der schwarzen Null verteidigen. Wir wollen, dass unser Land 20 Jahre lang wenig Ausgaben in Rüstung aufholt. Und das tun wir und dafür nehmen wir Geld in die Hand.
1: Das Kabinett will heute den Regierungsentwurf des Haushalts für das kommende Jahr beschließen. Insgesamt soll die Neuverschuldung bei gut 200 Milliarden Euro liegen. Im Ukraine-Krieg richten sich die Blicke jetzt auf den NATO-Gipfel in Ankara. Dort wollen sich US-Präsident Trump und der ukrainische Präsident Zelensky am Rande des Treffens persönlich austauschen. Aus dem Weißen Haus heißt es, Trump wolle die Bemühungen für ein Ende des Kriegs mit Nachdruck vorantreiben. Der zweitägige Gipfel beginnt morgen. Am Mittwoch wollen Trump und Zelensky dann miteinander sprechen. Jürgen Klopp soll dem DFB für das Amt als Bundestrainer zugesagt haben. Das berichtet zumindest Transferexperte Fabrizio Romano. Aber was ist da dran?
3: Ein Vollzug ist das Ganze nicht, denn selbst der Transferexperte schreibt ja, Details zu Klopps Vertrag und auch zu seinem Ausstieg bei Red Bull müssten noch besprochen werden. Seine grundsätzliche Bereitschaft, Bundestrainer sein zu wollen, hatte Klopp ja schon in der Nacht auf Samstag bei Magenta TV deutlich gemacht.
4: Also ich bin bereit.
3: Auch da erklärte Klopp aber schon, dass zunächst noch Details mit dem DFB und Red Bull geklärt werden müssten. Insofern kein neuer offizieller Stand, aber dass Jürgen Klopp beim DFB der Wunschnachfolger für Julian Nagelsmann ist und die Chancen gut stehen, das stimmt weiter. René Thorau, Nachrichtenredaktion.
1: Und wir bleiben direkt beim Sport. Bei der Fußball-WM hat Norwegen den Einzug ins Viertelfinale geschafft. Eine absolute Überraschung. Die norwegische Mannschaft besiegte Brasilien mit 2:1. Die beiden Treffer für Norwegen erzielte Stürmer Haaland in der 79. und 90. Minute. Das brasilianische Tor erzielte Neymar in der Nachspielzeit per Foulelfmeter.